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0: Es ist 3 und jetzt geht's gemütlich durch die Nacht.

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0: Es ist 4 Uhr.
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2: Ich bin Tina Golatrella. Guten Morgen.
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2: Das letzte Septemberwochenende hat an vielen Orten auf der Alpen-Nordseite Temperaturrekorde geknackt. So kletterte das Thermometer in Basel-Binningen auf 30,1 Grad. So spät im Januar wurde laut Meteo News noch nie ein Hitzetag auf der Alpen-Nordseite registriert. In Döllimont im Jura wurden 29,6 Grad gemessen. Ein Flugzeug der Airline Lufthansa musste gestern Abend auf dem Weg von Frankfurt nach Lissabon notlanden. Grund war eine Powerbank eines Fluggastes, die in Brand geraten war. Aus Sicherheitsgründen habe sich die Cockpit-Crew für die Ausweichslandung in Lyon entschieden. An Bord befanden sich 198 Passagiere. In Frankreich hat die Partei von Marine Le Pen im Senat erstmals Fraktionsstärke erreicht. Das rechtsnationale Rassemblement National RN kommt bei der Teilwahl auf 14 der 348 Sitze. Für die Fraktionsstärke sind 10 Sitze nötig. Das RN hat nun mehr Rechte im Senat, etwa bei der Redezeit. Marine Le Pen will im April als Präsidentin kandidieren. Papst Leo XIV. Hat jede Form aktiver Sterbehilfe verurteilt. Bei einem Besuch im französischen Marienwallfahrtsort Lourdes betonte er, es gehe darum, sich um einen leidenden Menschen zu kümmern und nicht darum, ihn zu beseitigen. Die Worte richtete der Papst an Ärzte und andere Beschäftigte im Gesundheitswesen. Es gibt zurzeit keine Meldungen in der Region. Kommt gut und sicher ans Ziel. Es ist meistens sonnig. Von der Region Bern bis zur Nordwestschweiz gibt es im Laufe des Tages ausdehnte Wolkenfelder. Die Temperaturen liegen am Morgen bei 9 und am Nachmittag bei bis zu 28 Grad. Die 0-Grad-Grenze liegt bei 4000 Meter.
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0: Jetzt.

Eieiei, ja, der hilft, um aus den Federn hüpfen. Das ist schon die 24. Am frühen Montagmorgen. Wir starten in eine neue Woche, wo uns vor allem jetzt Anfangswoche noch sommerliche Temperaturen bringt. Gut, am Morgen ist es noch kühl. Dafür am Nachmittag Temperaturen von rund 25 Grad. Das ist schon die 24. Wir begleiten euch. Stehen gut auf. One Republic jetzt für euch.

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0: Es ist halb 6 Uhr.
2: Ich bin Tina Galatrella. Guten Morgen.
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2: Obwohl die Ernährungsinitiative abgelehnt wurde, werde die Diskussion weitergehen. Das sagte Guy Parmelin zum gestrigen Abstimmungsergebnis. Der Bundesrat werde Verantwortung übernehmen.
3: Der Bundesrat will verantwortungsbewusst dazu beitragen, im Geiste der Offenheit und auf der Suche nach ausgewogenen Lösungen.
2: Die Ernährungsinitiative wurde mit 72,5% Nein-Stimmen klar abgelehnt. Sie wollte den Selbstversorgungsgrad der Schweiz in 10 Jahren auf 70% erhöhen und dass mehr pflanzliche statt tierische Produkte produziert werden. Ein Flugzeug der Airline Lufthansa musste gestern Abend auf dem Weg von Frankfurt nach Lissabon notlanden. Grund war eine Powerbank eines Fluggastes, die in Brand geraten war. Aus Sicherheitsgründen habe sich die Cockpit-Crew für die Ausweichslandung in Lyon entschieden. An Bord befanden sich 198 Passagiere. In Frankreich hat die Partei von Marine Le Pen im Senat erstmals Fraktionsstärke erreicht. Das rechtsnationale Rassemblement National RN kommt bei der Teilwahl auf 14 der 348 Sitze. Für die Fraktionsstärke sind 10 Sitze nötig. Das RN hat nun mehr Rechte im Senat, etwa bei der Redezeit. Marine Le Pen will im April als Präsidentin kandidieren. Hurricane Polo hat in Mexiko bereits 2 Menschen das Leben gekostet. 3 weitere werden nach starken Regenfällen und Erdrutschen vermisst, wie der Zivilschutz mitteilt. Der Wirbelsturm zieht nun auf die Halbinsel Niederkalifornien zu. Dort soll er heute Abend Ortszeit auf Land treffen. Die Behörden warnen vor heftigen Niederschlägen, Sturzfluten und Überschwemmungen. Es gibt zurzeit keine Meldungen in der Region. Kommt gut und sicher ans Ziel. Es ist meistens sonnig. Von der Region Bern bis zur Nordwestschweiz gibt es im Laufe des Tages ausdehnte Wolkenfelder. Die Temperaturen liegen am Morgen bei 9 und am Nachmittag bei bis zu 28 Grad. Die 0-Grad-Grenze liegt bei 4000 Meter.
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Musik, die uns hilft, zum gut in eine neue Woche zu starten. Das ist Radio 24 mit dem Nico Santos, den wir gehört haben. Und jetzt gibt es für euch den Tom Grennan. Kommt gut aus den Federn.

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0: Teddy Swims bei Radio 24 und Kaffee in Form von Musik haben wir ganz viel parat. Jetzt der People zusammen mit der Christina Aguilera steht gut auf.
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0: Hallo zusammen und guten Morgen. Schön, sind ihr mit uns unterwegs.
1: Neue Woche, ganz viel gute Musik für euch für den Montagmorgen, 28. September. Schon 28. September haben wir.
0: Aber am Wetter hat das noch niemand gesagt, dass der 28. September ist. Der ist irgendwie im Sommer festgesteckt. Mm. Heute wieder ein sommerlicher Tag, aber am Morgen gleich ein bisschen einpacken. Da ist es frisch.
1: Und alles, was im Sommer gut war, spielen wir auch gerne heute noch. Zum Ende vom September, jetzt zum Beispiel auch Faster the People nach der 16 für euch. Guten Morgen miteinander.
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0: Das ist der Montagmorgen, Wochenstart bei Radio 24, am 6. Hallo.
4: Ich bin Melissa Steuri, guten Morgen.
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4: Die Schweiz habe Neutralität nie starr geliebt. Das sagt Bundesrat Ignazio Cassis zum gestrigen Abstimmungsergebnis. Der heutige Handlungsspielraum sei entscheidend. Das Ziel sei immer gewesen, die Sicherheit im Land zu wahren. Zudem sei die Schweiz zwar neutral, aber nicht allein, so Cassis.
5: Unsere Sicherheit hängt auch von der Sicherheit unserer Nachbarn und von der Stabilität des europäischen Kontinents ab. Deshalb müssen wir im Rahmen unserer Neutralität mit unseren Partnern zusammenarbeiten können.
4: Die Neutralitätsinitiative wurde mit 70,2% Nein-Stimmen abgelehnt. Ebenfalls deutlich abgelehnt wurde die Ernährungsinitiative, die den Selbstversorgungsgrad der Schweiz auf 70% erhöhen wollte. Das letzte Septemberwochenende hat an vielen Orten auf der Alpen-Nordseite Temperaturrekorde geknackt. So kletterte das Thermometer in Basel-Binningen auf 30,1 Grad. So spät im Jahr wurde laut Meteo News noch nie ein Hitzetag auf der Alpen-Nordseite registriert. Auch andernorts war es für die Jahreszeit sehr warm. In Delémont im Jura zum Beispiel wurden 29,6 Grad gemessen. In Frankreich feiert das rechtsnationale Rassemblement National einen weiteren Wahlerfolg. Die Partei von Marine Le Pen hat im Senat erstmals Fraktionsstärke erreicht. Das Rassemblement National kommt neu auf 14 der 348 Sitze, gemeinsam mit einer kleineren Partnerpartei. Für die Fraktionsstärke waren 10 Sitze nötig. Die Rechtsaußenpartei hat nun mehr Rechte im Senat, etwa bei der Redezeit oder dem Bestimmen der Tagesordnung. Marine Le Pen will im April bei den Präsidentschaftswahlen kandidieren.
1: Guten Morgen miteinander und willkommen. Und liebe Grüße zu euch Auto, wenn ihr unterwegs seid. Um 2 ab 6 im Hand. 3 Meldungen natürlich auf dem Nordring-Westring. Zum Beispiel beim Limmataler Kreuz Richtung Kubrist oder bei Urdorf Nord, wenn ihr zum Limmataler Kreuz überfahren. Gute Fahrt euch.
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0: Es hört einfach nicht auf mit Sommer sein. Die Sonne zeigt sich auch heute wieder und es wird wieder richtig warm. 28 Grad an dem 28. September, wo wir da können erwarten. Also richtig heiß. Aber Achtung, am Morgen wird es eben gleich ein bisschen frisch. Oder ist es frisch? Die Temperaturen sind so ein bisschen zwischen 7 und 8 Grad aktuell.
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0: Hast du es richtig Tönü an?
1: Ja, ich habe extra keine Jacke angelegt, weil ich gewusst habe, dass es heute wieder warm wird.
0: Und am Morgen früh jetzt
1: auch. Ja, genau, ganz kurz, ganz kurz. Willkommen zu dem Montag, willkommen zu dieser neuen Woche mit ganz viel Musik. Da bin ich die 24.
3: Am Mai

0: bei Radio 24 aufstehen, um 10 ab 6 Uhr mit Ariana Grande jetzt dann gerade. Weißt du, was ich finde, an was mich an diesen Song so ein bisschen erinnert?
1: Nein.
0: Wie so eine Badwanne.
1: Nicht mit so den Blubberlis.
0: Badwanne,
1: das ist schön.
0: Aus dem Schaumbad, die so ein bisschen schauen gehen.
1: Ja, genau.
0: Das leichte Echo, so die leichte Feuchtigkeit vom Bad. Frage mich gerade, gibt es Menschen, die am Morgen baden?
1: Kann man nicht vorstellen. Nein, das geht ein bisschen zu lang.
0: Nein, das macht niemand.
1: Obwohl es eigentlich...
0: Also falls es irgendjemand gibt, der das macht, meldet euch sehr gerne. Es nimmt uns Wunder, wie jetzt mit dann in den Tag hier startet.
1: Badwanne. Ariana Grande jetzt. Zum Bewachen. Guten Morgen um 10 ab 6 Uhr, Radio 24.

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0: Hallo, hallo, 28 Grad gibt's heute, wird also wieder warm an dem 28. September. Am Morgen frisch mit Jäckli, wo es vertreibt. Guten Morgen.
1: Auf der Straße läuft es ganz okay.
0: Gut.
1: Also der übliche Morgenverkehr, Nordring, Limmatal, jetzt auch im Aargau und in der

0: Hallo, guten Morgen miteinander. Wir sind Radio 24 und wir schicken euch Neuauflage von einem Kult-Musical hier in der Schweiz. Keep Cool kommt zurück auf die Bühne mit dem Bastian Baker und der Viola Dami in den Hauptrollen.
1: Ja, damals war ja noch der Marco Rima in der Hauptrolle. Der spielt jetzt auch wieder mit. Ich mag mich erinnern an die 90er-Jahre-Zeit, wo Keep Cool grosser Musical-Klassiker
0: cool
1: ist. Ja, sehr cool war. Und jetzt wird es wieder cool. Jetzt kommen wir also zurück in dem Herbst. Und wenn ihr uns kurz eine Sprachnachricht macht, wo ihr cool bleibt, habt ihr gute Chance, um die Tickets zu gewinnen. Zum Beispiel Julia hat sich schon gemeldet, sie bleibt wo sehr cool?
2: Wenn ich im Bus bin zum Beispiel und er fängt an zu bremsen, dann fange ich an, keep cool bleiben.
1: Ja, dann fange ich an, keep cool bleiben. Ich fange keep cool bleiben an, wenn ich in einer roten Welle stehe, wie heute Morgen mit dem Auto reingefahren.
0: So
1: jedes Rotlicht hat rot geschonen.
0: Bist du so total selig?
1: Dann tue ich durchschnaufen, dreimal durchschnaufen, sage keep cool Musik hören. So.
0: Wenn ihr jetzt auch so etwas habt, um uns zu überzeugen, dass ihr diese Tickets haben solltet, dann meldet euch. Wo bleibt ihr cool? Und gewinnt Tickets fürs Musical im Theater 11.
1: 079 533 24 24. Guten Morgen miteinander.

0: Radio 24 am Montagmorgen. Hoi zusammen, gute Songs zum Aufstehen. Der Kid Laroi zusammen mit dem Justin Bieber oder einen zum so richtig wach machen.
1: Oh ja, jetzt wird es langsam gut. Montagmorgen. Mit so viel energetisch geladenen Songs für euch nach der halben Sieben.
0: Oder auch Songs, die ich wie eine Decke noch mal so ein bisschen einhüllen am Morgen früh. Und euch so Kaffee, der schon so ein bisschen weihnachtlich schmeckt.
1: Nein, also hört doch jetzt auf, bitte. Also wirklich, wir müssen nicht über Weihnachten
0: reden. Schöne, absolute Gemütlichkeit. Nein, wir reden nicht über Weihnachten. Wir reden über gute Musik und die gibt es natürlich weiterhin bei uns auch nach einem halben Sieben.
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0: Es ist halb sieben jetzt in dem Moment. Das ist der Montag, der 28. September. Das ist Radio 24.
4: Ich bin Melissa Steuri. Guten Morgen.
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4: Die Diskussion um die Selbstversorgung wird in der Schweiz weitergehen. Trotz dem deutlichen Nein zur Ernährungsinitiative. Das sagt Bundesrat Guy Parmelin zum gestrigen Abstimmungsresultat. Der Bundesrat wolle Verantwortung übernehmen. Schließlich hätten alle trotz Meinungsverschiedenheiten das gleiche Ziel, so Parmelin.
5: Der Bundesrat will verantwortungsbewusst dazu beitragen, im Geiste der Offenheit und auf der Suche nach ausgewogenen Lösungen.
4: Die Ernährungsinitiative wurde mit 72,5% Nein-Stimmen klar abgelehnt. Mit 70,2% hat es gestern auch ein deutliches Nein zur Neutralitätsinitiative gegeben. Das letzte Septemberwochenende hat an vielen Orten auf der Alp-Nordseite Temperaturrekorde geknackt. So kletterte das Thermometer in Basel-Binningen auf 30,1 Grad. So spät im Jahr wurde laut Meteo News noch nie ein Hitzetag auf der Alp-Nordseite registriert. Auch andernorts war es für die Jahreszeit sehr warm. In Delémont im Jura zum Beispiel wurden 29,6 Grad gemessen. Auf einer SBB-Milliardenbaustelle zwischen Zürich und Winterthur wirft ein Subunternehmen Fragen auf. Laut dem Newsportal Schweiz heute soll es Verbindungen zu einer Eisenlegerfirma haben, die erstinstanzlich wegen Betrugs verurteilt worden war. Der Baukonzern Implenia betont, dass es keine belastbaren Hinweise auf Verstöße des Subunternehmens gebe. Superstar Taylor Swift hat bei den MTV Video Music Awards die begehrte Trophäe für das Video des Jahres gewonnen. In der Top-Sparte setzte sich Swift mit dem Video zum Song The Fate of Ophelia unter anderem gegen Madonna durch. Swift widmete den Preis der im August verstorbenen Country-Ikone Dolly Parton.
1: Guten Morgen, gute Fahrt, wenn ihr unterwegs sind. Wenn ihr wissen, in die Stadt Zürich haben wir einen stockenden Verkehr bei Wiedeke, Seil-Hochstrasse, dann auf dem Nordring. Wie jeden Morgen eigentlich. Ab Spreitenbach bis zum Gubristunnel oder auch ab Friedeke bis Zürich-Ost auf der Gegenseite. Und auf dem Westring ab Urdorf Nord bis zum Limmataler Kreuz über. In der Region Winterthur, zum Beispiel zwischen Henkert und Winterthur Nord und in der Region Aargau ab Lenzburg bis zu der Verzweigung Bierfeld und auf der Oberlandautobahn Osterrichtung Brütisere zwischen Hegnau und Brütisere Kreuz. Dort stocken es ebenfalls. Mendig morgen und guten Morgen.
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0: Weißt du, bei wem stockt es gar nicht?
1: Ja, ja.
0: So, man kann sagen. Bei der Sonne.
1: Beim Sommer. Beim Sommer 2026. Der geht ja weiter.
0: Der hört nicht auf. Der hört einfach nicht auf. Ja, so einer guten Party. Er wird einfach immer noch ein bisschen bleiben.
1: Genau.
0: 28 Grad gibt es auch heute wieder, aber am Morgen doch ein bisschen frisch.
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0: Hallo zusammen.
1: Guten Morgen, guten Start in den Montag.
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0: aufgepasst, 6:45 haben wir auf der A52 Forchstrasse hin Wiel Richtung Zürich zwischen Oetwil und Esslingen gefahren wegen Gegenständen auf der Fahrbahn. Also aufpassen, Gegenstände, das sind vielleicht die ersten schon am Zügeln, es ist ja Zügelwoche. Oder am 1. Oktober.
1: Die Überladung verloren.
0: Ja, nein. Passen das auf. Und sonst haben wir den üblichen Morgenverkehr. Es stellt also in die Stadt Zürich, auf dem Nordring, im Limmatal, im Aargau, auf der A1, auf mehreren Abschnitten und auch in der Region Winterthur.
1: Gute Weiterfahrt wünschen wir euch an dieser Stelle. Und einen schönen Tag. Mit ganz, ganz viel Sonne und 28 Grad, was es heute am Nachmittag wieder gibt.
0: Das ist schon die 24.

0: Wir reden heute mal wieder über Taylor Swift.
1: Grosse Gewinnerin bei den MTV Video Music Awards, die haben diese Nacht stattgefunden. Taylor Swift hat verschiedene Preise gewonnen.
0: Mhm. Guten Morgen, das ist Radio 24, um 10 vor 7. Unter anderem gewinnt sie nicht nur Preise fürs Musikmachen, sondern auch für Regie machen von ihren eigenen Musikvideos. Da schreibt sie Drehbuch, macht die Regie und alles. Und da gewinnt sie heim wieder mal einen Preis, jetzt gerade nochmal einen speziellen. Und auch dann der begehrteste von dieser Nacht hat sie gewonnen, Taylor Swift, für das Video of the Year.
2: Thank you so much for giving this award to this video, because I'm so proud of it. To the fans, thank you for voting on it.
0: Dort langsam so, schon wieder ein Preis. Ja. Schön.
1: Aber schön, jetzt kann man mitreden an der Kaffeemaschine, wenn das ein Thema wird. Taylor Swift, grosse Abräumerin bei den MTV Video Music Awards. Ich bin irgendwie auch fasziniert, dass es das immer noch gibt, dass man immer noch Musikvideos schaut und macht. Grossartig.
0: Taylor Swift. Ich muss mal wieder ein bisschen mehr schauen, merke ich gerade.
1: Lieber hören an dem heutigen Montagmorgen 10 vor 7 mit der Taylor Swift und ihrem Elizabeth Taylor Song.
0: Funktioniert auch mit so einem Augen, falls ihr noch legen könnt.

0: zum Wachwerden, haben wir uns eingestellt.
1: So ein schöner Song. Sehr. Guten Morgen, in 3 Minuten ist es 7 Uhr. Wochenstart, Entschuldigung.
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1: Ah ja, das wollte ich noch sagen. Ja, genau. So, und jetzt sagen wir nichts, jetzt hören wir Musik.

0: Guten Morgen. Wunderschöne Songs, Freude zum Verwachen, zum meinen Tag hier kommen. Immer noch dunkel von außen.
1: Und trotzdem wissen wir jetzt schon, auch heute wieder ein wunderbar sommerlicher Tag. Darum auch sommerliche Musik hier bei Radio 24. Zum Beispiel auch
0: Bubbly. Colby Calais. So einer, wo man so ein bisschen über die Wiese nie schlendern kann. So ein schöner. Kann man auch machen, wird wieder richtig warm. Der Sommer ist immer noch da.
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0: 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Das ist Radio 24. Guten Montagmorgen.
4: Ich bin Melissa Steuri. Guten Morgen.
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4: Die Schweiz habe Neutralität nie starr geliebt. Das sagt Bundesrat Ignacio Cassis zum gestrigen Abstimmungsergebnis. Der heutige Handlungsspielraum sei entscheidend. Das Ziel sei immer gewesen, die Sicherheit im Land zu wahren. Zudem sei die Schweiz zwar neutral, aber nicht allein, so Cassis.
6: Unsere Sicherheit hängt auch von der Sicherheit unserer Nachbarn und von der Stabilität des europäischen Kontinents ab. Deshalb müssen wir im Rahmen unserer Neutralität mit unseren Partnern zusammenarbeiten können.
4: Die Neutralitätsinitiative wurde mit 70,2% Nein-Stimmen abgelehnt. Ebenfalls deutlich abgelehnt wurde die Ernährungsinitiative, die den Selbstversorgungsgrad der Schweiz auf 70% erhöhen wollte. Auf einer SBB-Milliardenbaustelle zwischen Zürich und Winterthur wirft ein Subunternehmen Fragen auf. Laut dem Newsportal Schweiz Heute soll es Verbindungen zu einer Eisenlegerfirma haben, die erstinstanzlich wegen Betrugs verurteilt worden war. Der Baukonzern Implenia betont, dass es keine belastbaren Hinweise auf Verstöße des Subunternehmens gebe. In Frankreich feiert das rechtsnationale Rassemblement National einen weiteren Wahlerfolg. Die Partei von Marine Le Pen hat im Senat erstmals Fraktionsstärke erreicht. Die Rechtsaußenpartei hat damit mehr Rechte im Senat, etwa bei der Redezeit oder dem Bestimmen der Tagesordnung. Marine Le Pen will im April bei den Präsidentschaftswahlen kandidieren.
1: Und jetzt schauen wir miteinander auf die Strassen und wo es überall klemmt an dem heutigen Morgen. Natürlich zum Beispiel beim Milchbuchtunnel Zürich-Letten, wenn ihr vom Norden her auf Zürich reinfahrt oder vom Süden her von Wiedeke, Braunau, Seil-Hochstrasse. Kennen wir jeden Morgen das gleiche Bild. Dann vor dem Gubristunnel natürlich auf der Eisstockitz oder auf der Gegenseite vor Zürich-Ost auf der Westumfahrung ab Urdorf-Nord bis zum Limmataler Kreuz stockenden Verkehr. Zwischen Klotenort und Gladbruck bei Bülach haben wir stockenden Kolonnenverkehr ein bisschen abbremsen, müssen wir auch auf der Oberlandautobahn Richtung Brütiseller-Kreuz von Hegnau her und auf der A1 Richtung St. Gallen ab Zürich-Seebach bis Zürich-Ost und auch von Aarau-Ost bis Lenzburg über haben wir ein bisschen stockenden Kolonnenverkehr. Gute Fahrt und kommen gut an.
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0: Und man könnte wirklich meinen, wenn wir auf dem Papier schauen, das ist irgendwie so ein Schreibfehler, aber nein, es wird wirklich heute mit bis zu 28 Grad wieder richtig warm. Das aber erst am Nachmittag, jetzt am Morgen, es ist ja weh, so ein bisschen zwei Jahreszeit in einem Tag. Am Morgen eher fast so ein bisschen herbstlich, kalt, mit so 7 bis 9 Grad. Am Nachmittag dann eben aber wieder richtig Sommer, mit T-Shirt und kurzen Hosen sind ihr gut bedient.
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0: Radio 24. Guten Morgen miteinander.
1: Willkommen zu dem Montag. Schön starten wir miteinander in die neue Woche.
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0: Sonntagmorgen, frisch verrissen, wird aber wieder schön sommerlich heute. Wir sind Radio 24, der Aufsteller, 10 ab 7, hallo.
1: In welchen Situationen müsst ihr so richtig cool bleiben? Nina?
0: Wenn du das eine fragst mit einem 3,5-jährigen Kind, ganz viele Situationen. Ich muss sagen, ich bleibe auch sehr cool, wenn das Kind irgend so einen Täubeli-Anfall hat in der Öffentlichkeit. Ja. Weil zum Beispiel Bananen falsch geschält worden ist.
1: Ja,
0: oder
1: musst du cool bleiben. Ja, Radio 24-Hörerin. Vanessa sagt, weil sie den Arbeitsweg über den Flughafen hat, sie muss auch immer jeden Morgen cool bleiben.
2: Hey, ich glaube, allgemein am Flughafen muss ich für mich so ein bisschen keep cool bleiben. Da hat es viele stressige Leute um und die ganzen Situationen sind einfach stressig.
1: Wo müsst ihr keep cool bleiben? Erzählt es uns via Sprachnachricht und wir schenken euch Keep Cool Tickets. Das Musical geht ja wieder los.
0: Genau, jetzt die Neuauflage vom Kult Musical im Theater 11 in Oerlikon. Es geht schon bald los, Anfang Oktober. Und Tickets gibt es eben für euch.
1: Ich finde, der Song passt auch so gut. The Art of Letting Go. Keep Cool quasi. Am 10.07. Guten Montagmorgen, guten Start.

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0: 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Und dabei sein heute Morgen, Wochenstart, ist dann garantiert, dass er mit dem Hirn nicht so auf die Tour kommt, am Morgen früh.
1: Es ist wirklich gesund, sagen auch Neuropsychologinnen und Neurowissenschaftler, wenn man einmal eine Runde Tour 24 macht und vor allem am Montagmorgen, dann ist man wirklich
0: vor allem am fitter
1: als andere. Ja,
0: also,
1: genau.
0: Nehmen wir das Telefon in die Hand und läuten da jetzt um 18 auf 7. 0848 24 0024 und dann spielen wir gerade eine Runde.
1: Was für einen schönen Montagmorgen. Die Sonne geht langsam auf und es wird ein richtig warmer Tag. Heute Achtung auf der 1 Zürich Richtung St. Gallen. Ab Ohringen bis zu der Raststätte Vorenberg Süd. Wegen Gegenständen auf der Fahrbahn muss man dort ein bisschen aufpassen. Sonst der übliche verrückte Morgenverkehr wie jeden Morgen. Aber das ist das Speziellste vom heutigen Tag im Moment.
0: 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Die Chance, um unser Hirn am Montagmorgen so richtig anzukurbeln. Runde Toast.
1: Schwungvolle Mendung. Guten Start zusammen.

0: Jetzt Zeit zum Mitquiz 21 auf 7. Hoi zusammen.
1: 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Und das ist unsere Kandidatin.
0: Kandidaten sind die Estera und der Miro aus Winterthur. Hallo, guten Morgen miteinander.
2: Guten Morgen.
0: Hallo, gerade noch so ein bisschen am Morgentisch, bevor es dann für den 10-jährigen Miro in die Schule geht. Und für dich, Mami, geht es ins Fitness. Schönen Morgen.
2: Genau.
0: Schön. Und jetzt ein bisschen zuerst Hirnfitness, wenn man so schön sagen kann.
2: Ja, genau.
3: Und
2: genau.
3: Ich habe auch drei Fragen zum Thema Sport und Fitness. Ist jetzt gerade aufgefallen? Okay. Ist gerade aufgefallen, ja, dass das so ist? Und ich drücke dir ganz fest die Daumen. Drei Fragen musst du alle richtig beantworten. Nina kann einmal dein Joker sein.
2: Okay, wir geben uns Mühe.
3: Wunderbar. Also, los geht's. Also, Fitness in Form von Wandern. Wie heisst der Berg oberhalb von der Seebodenalp in der Zentralschweiz?
2: Joker.
0: Ja, das Ding ist der Escher, Rigi.
3: Rigi ist richtig. In welchem Land hat die Schweizer Nazi am Samstag gespielt und 3 Goal geschossen?
2: Wir müssen
3: überlegen. Jetzt müssen wir es langsam wissen. Jetzt ist die Zeit abgelaufen.
2: Litauen.
3: Nein, Nordmazedonien wäre es gewesen.
2: Nein.
3: Ja, das tun wir jetzt aber schon verleid. Aber ihr meldet euch einfach wieder. Wir machen eine kleine
2: Revanche. Wir rufen wieder an, genau.
3: Ja.
2: Eine ganz gute Woche.
0: Danke,
1: ja.
3: Tschüss.
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0: so geht Sonne auf. Guten Montagmorgen allerseits.
1: Das ist so Sonnenaufgangsmusik.
2: Ja.
1: Und sie ist da zum Scheinen. Den ganzen Tag.
0: Willkommen, um zu bleiben. 28 Grad am Nachmittag.
1: Die Sonne, der ewige Begleiter, heute zusammen vom Aufgang bis zum Untergang, wird es heute sommerlich. Und wir haben die beste Musik für euch, die im Sommer funktioniert, im Herbst und auch sonst. 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
1: Es ist 7:30 Uhr, wir sind Radio 24. Gut zusammen.
10: Ich bin Melissa Steuri. Guten Morgen.
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10: Die Diskussion um die Selbstversorgung wird in der Schweiz weitergehen. Trotz dem deutlichen Nein zur Ernährungsinitiative. Das sagt Bundesrat Guy Parmelin zum gestrigen Abstimmungsresultat. Der Bundesrat wolle Verantwortung übernehmen. Schließlich hätten alle trotz Meinungsverschiedenheiten das gleiche Ziel, so Parmelin.
11: Der Bundesrat will verantwortungsbewusst dazu beitragen, im Geiste der Offenheit und auf der Suche nach ausgewogenen Lösungen.
10: Die Ernährungsinitiative wurde mit 72,5% Nein-Stimmen klar abgelehnt. Mit 70,2% hat es gestern auch ein deutliches Nein zur Neutralitätsinitiative gegeben. Auf einer SBB-Milliardenbaustelle zwischen Zürich und Winterthur wirft ein Subunternehmen Fragen auf. Laut dem Newsportal Schweiz heute soll es Verbindungen zu einer Eisenlegerfirma haben, die erstinstanzlich wegen Betrugs verurteilt worden war. Der Baukonzern Implenia betont, dass es keine belastbaren Hinweise auf Verstöße des Subunternehmens gebe. Insgesamt 12 Medaillen, darunter 4-mal Gold. Das ist die Bilanz des Schweizer Teams an den Berufsweltmeisterschaften, den WorldSkills in Shanghai. Bei dieser Veranstaltung haben 42 junge Schweizer Berufstalente ihr Können unter Beweis gestellt. Am Ende war die Schweiz an der Berufs-WM das beste Land Europas und unter den besten 3 Nationen weltweit. Superstar Taylor Swift hat bei den MTV Video Music Awards die begehrte Trophäe für das Video des Jahres gewonnen. In der Top-Sparte setzte sich Swift mit dem Video zum Song The Fate of Ophelia unter anderem gegen Madonna durch. Swift widmete den Preis der im August verstorbenen Country-Ikone Dolly Parton.
0: Achtung und guten Morgen miteinander. 7:32 Uhr, wir haben auf der A1 einen Gegenstand auf der Fahrbahn, Richtung St. Gallen. Ah, die sind jetzt gerade weg. Zack, bumm, sehr gut. Hat sich gelöst, das Problem. Gut. Dann haben wir einen stockenden Kolonnenverkehr beim Letten in die Stadt Zürich oder Wiedikersil-Hochstrasse. Dann zwischen Spreitenbach und bis zum Gubrisch-Tunnel her, zum Beispiel auf der A1. Und auf der Gegenseite noch bei Frieden bis Zürich-Ost auf dem Nordring. Auf dem Westring stocken sie jeden Morgen ab Burdorf Nord bis zum Limmataler Kreuz über. Auf der A51 Richtung Zürich ab Kloten Nord bis Gladbruck. Auf der Oberlandau der Bahn sieht es eigentlich mittlerweile fast wieder ein bisschen besser aus. Dort einfach noch Stop and Go an der üblichen Stelle. Richtung St. Gallen in Aargau, zwischen Zürich-Seebach und Zürich-Ost, das ist zwar nicht so im Aargau, merke ich da gerade, ein bisschen Verkehrsüberlastung, zu viele Autos unterwegs, auch dort noch, immer noch auf dem Nordring. Aber jetzt im Aargau Richtung Zürich, zwischen Aarau-Ost und Lenzburg, dort stocken es wegen Verkehrsüberlastung. Gute Fahrt und kommen gut das Ziel. Guten Morgen zusammen.
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1: Am Morgen Jäckli Wetter, teils sogar den Pulli, den es definitiv braucht, weil frisch, aber den könnt ihr dann schon bald in die Ecke rühren oder irgendwo sonst über den Bürostuhl, weil es wird wieder heiß am Nachmittag, 28 Grad, also sommerlich. Die kurzen Hosen, die kann man definitiv nochmal vorholen.
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1: Schön, dass ihr mit uns unterwegs.
0: Einen wunderbaren Wochenstand miteinander.
3: Mit Nam.

0: 20 vor 8 ist, das ist Radio 24. Immer schön cool bleiben.
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0: Hast du gewusst, dass auf die Rigi rauf einen Grüezi-Weg gibt? Ich bin gestern auf der Rigi gewesen, es gibt einen inoffiziellen Grüezi-Weg. Weißt du, wieso heisst das so?
1: Weil man allen Grüezi sagt.
0: Ja, weil es so viele Leute unterwegs hat, dass man eigentlich nicht aus dem Grüezi-Sagen rauskommt. Grüezi, Grüezi, Grüezi.
1: Du bist aus der Puste vom Grüezi-Sagen.
0: Es war wirklich Völkerwanderung gestern auf der Rigi, so wie es jetzt gerade Völkerwanderung ist auf der Strasse. Gute Fahrt euch. Wir haben üblichen Morgenverkehr, nichts Spezielles, aber es stockt einfach überall dort, wie es jeden Morgen stockt.
1: Im Wetter eigentlich auch nichts Spezielles, außer dass wir einfach Ende September haben und es immer noch 28 Grad ist.
0: Wow.
1: Warm.

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1: Alle sind am Zügel in dieser Woche, außer der Sommer, der den Mietvertrag verlängert. Sommermusik, da für euch. Heute wieder 28 Grad.

Robbie Williams geht einfach immer. Schön zum Aufstehen, schön den ganzen Tag, guten Morgen. Wir sind Radio 24, es ist 5 vor 8. Tate McRae übernimmt Greedy.

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1: Nach einem wuchtigen Abstimmungssonntag und einem wunderschönen Wanderwochenende oder Slow-Up oder ganz viel anderes noch Hilbi hat stattgefunden an diesem Wochenende, begleiten wir euch musikalisch wieder in die neue Woche. So schön.
0: Mit Vance Joy, ein bisschen Australien-Feeling, wo wir ja fast ein bisschen haben bei diesen Temperaturen. Noch ein bisschen Partymusik, die vom Wochenende nachhalt in die neue Woche nie. Schön, seid ihr mit uns unterwegs.
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0: Ach, die ist jetzt auf den Punkt. Das ist Radio 24. Hallo.
6: Ich bin Melissa Steuri. Guten Morgen.
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6: Die Neutralitätsinitiative ist gestern vom Stimmvolk deutlich verworfen worden. Sie fand einzig bei der SVP-Basis eine Mehrheit. Das zeigt die Nachabstimmungsumfrage des Instituts Levas im Auftrag von Tamedia. 71% der SVP-Wählerinnen und Wähler stimmten für die Initiative von Altbundesrat Christoph Blocher, 29% lehnten sie ab. Auch alle anderen Parteien sagten Nein, am deutlichsten die SP-Basis mit 94%. Zudem zeigt die Umfrage, dass besonders Senioren über 65 Jahre die Neutralitätsinitiative abgelehnt haben. Das Nein zur Neutralitätsinitiative sorgt auch im Ausland für Schlagzeilen. Mehrere europäische Medien sehen darin ein Festhalten am bisherigen Kurs der Schweiz mit Sanktionen und Zusammenarbeit mit der NATO. Der britische Guardian schreibt etwa von einer Erleichterung in Europa. Enttäuscht vermeldete hingegen das russische Nachrichtenportal Russia Today die Ablehnung. Der Ständerat beginnt heute Nachmittag die Diskussion zum EU-Vertragspaket. Dabei ist die SVP die einzige Partei, die das Vertragspaket als Ganzes ablehnt. Die anderen Parteien unterstützen den bilateralen Weg mit der EU im Prinzip. Umstritten sind aber etwa Bestimmungen zum Lohnschutz oder zur Zuwanderung. Der Ständerat plant, die Vorlage bis am Mittwochabend fertig zu verhandeln. Der Militäreinsatz der USA im Irak ist offenbar beendet. Das US-Militär habe seine Truppen vollständig aus dem Land abgezogen, das sagte ein irakischer Regierungsvertreter der deutschen Nachrichtenagentur DPA. Die USA haben die Meldung bisher noch nicht bestätigt. Auf den Abzug haben sich der Irak und die USA 2024 geeinigt.
1: Gute Fahrt, wenn ihr unterwegs seid, egal mit welchem Verkehrsmittel. Wir begleiten euch da. Es stockt zum Beispiel, wenn ihr mit dem Auto oder dem Lastwagen unterwegs seid, Richtung Stadt Zürich beim Letten oder auch Wiedikersiel-Hochstrasse. Dann haben wir stockenden Verkehr auf dem Nordring, wie jeden Morgen ab Wettigen schon bis zum Gubristunnel oder auf der Gegenseite ab Effretiken bis Zürich-Ost. Stocken auch beim Rastplatz Büsisee bis Zürich-Ost oder auf dem Westring ab Urdorf-Nord bis Zürich-West oder eben auf der Gegenseite Urdorf-Nord bis Limmatalen-Kreuz. Und dann in der Region Winter durch haben wir noch zwischen Kloten-Nord und Zürich-Nord ein bisschen stockenden Verkehr. Und bei Bülach zwischen, das haben wir schon gesagt, zwischen Kloten-Nord und Zürich-Nord, Entschuldigung, das hat es mir ein bisschen komisch angezeigt. Aber auf der A1 St. Gallen, also zwischen Matzingen und Münchwilen, stocken es wegen vielen Autos dort unterwegs. Die Meldung möchten wir auch noch mit auf den Weg geben. 3 ab 8 haben wir. Guten Morgen zusammen.
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0: Der Herbst hat angeklopft, aber irgendwie macht ihm noch niemand so richtig die Türen auf. Der Sommer hebt sich noch ganz fest zu von hier durch. 28 Grad gibt es auch heute Schütze. Wieder. Der Wochenstart richtig heiß. Am Morgen aber gleich ein bisschen herbstlich. Ein bisschen hat es also geschafft. Es wird so ein der heißeste Tag dieser Woche, so wie es aktuell aussieht. In Mitte Woche kommt es dann auch mal ein bisschen rechnen.
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0: Hallo zusammen.
1: Ich bin eben noch bei dem Bild, wo der Herbst so anklopft und nicht reingelassen wird. Sehr
0: der
1: schönes
0: Sommer
1: Bild.
0: Hebt, der Sommer hebt von Ihnen. Man kann ganz viel Witz machen über das aktuelle Wetter eigentlich.
1: Ja, der hebt irgendwie zu. Ja.
0: Man kann es auch einfach geniessen.
1: Man kann es einfach auch geniessen mit ein bisschen guter Sommermusik. Das, was man im Sommer schon gerne gehört hat, spielen wir jetzt eben auch am 28. September.
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1: Ja, die hat ganz viele Momente, wo sie im Alltag Keep Cool muss bleiben. Sie hat 3 Kinder, alle so ein bisschen rund ums Teenager-Alter. Mhm. Und da braucht es viele Momente. Was ist zum Beispiel heute schon so ein Moment gewesen, Anja? Guten Morgen.
2: Nein, also ich habe es mit Humor genommen, aber der Junior hat nicht dort aussteigen und man hätte aussteigen und hat noch ein paar Meter müssen laufen, aber ja, so ist es dann halt.
0: Ah ja. Also beim Weg auf die, also zu der Schule, oder wie?
1: Gewisse Sachen nicht verstehen.
2: Ja, auf dem Schulweg.
0: Ja, Anja, es klingt spektakulär bei euch zuhause.
2: Es läuft immer etwas, das ist ja so.
0: Wir möchten dir so einen Keep-Cool-Moment schenken. Und
2: so
0: zwar
2: cool.
0: 2 Billett für dich.
2: Danke vielmals. Ich freue mich mega fest.
1: Wen nimmst du mit? Weißt du schon?
0: Haben wir keins von den Kindern?
2: Vielleicht. Definitiv nicht.
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0: sommerlichen Woche starten, am 28. September, wird es wieder richtig heiß. Verkehr?
1: Läuft gut, nichts Spezielles. Üblicher Morgenverkehr. Jedes Rotlicht und so Nordring und so. Jetzt gibt es NEA. Netzersatzanlagesystem. Was hat die Abkürzung von NEA ist, sondern...
0: NEA. Moment.
1: Ah, sie singt
0: das. Ich frage, ob sie sagt NEA. Ja. Singt sie da ihren Namen selber? Sie wird Ascher.
1: Schwedische Sängerin, Singer-Songwriterin. Da bei uns bei Radio 24.

0: So ein gemütlicher Song.
1: Mega schön gemütlich. Für einen gemütlichen Start in den Tag.
0: Ja, ganz ein gemütlicher Tag. 28 Grad. Gemütliche 28 Grad gibt es heute Nachmittag. Kann man sich gut merken am 28. September.
1: Ja, gemütlich für jeden Schweißtropfen, der fühlt sich heimisch auf der Stirn. Ray Dalton jetzt zum Aufstehen. God, that's high. Schön, sind wir da.

0: Of Monsters and Men. Willkommen da.
1: Ganz viele Songs, die gut gealtert sind mit dem Sommer da 2026, der auch älter und älter wird. Aber noch,
0: immer
1: lang,
0: noch da.
1: Aber noch lange nicht vorbei ist.
0: Die grauen Haare sind da oder irgendwo auch so ein paar Falten, die Tag für Tag mehr dazukommen. Aber trotzdem da. So wie eure Lieblingssongs. Auch nach um 8:30 für euch.
1: Schön verbringen wir den Wochenstart miteinander. Das ist ja die 24. Gleiche Lieblingssender mit so viel guter Musik. Geht gerade weiter. Guten Morgen zusammen.
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0: Es ist 8:30 Uhr. Wir sind Radio 24. Guten Morgen.
9: Ich bin Melissa Steuri. Guten Morgen.
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9: Die Neutralitätsinitiative ist gestern vom Stimmvolk deutlich verworfen worden. Sie fand einzig bei der SVP-Basis eine Mehrheit. Das zeigt die Nachabstimmungsumfrage des Instituts Levas im Auftrag von Tamedia. 71% der SVP-Wählerinnen und Wähler stimmten für die Initiative von Altbundesrat Christoph Blocher, 29% lehnten sie ab. Auch alle anderen Parteien sagten Nein, am deutlichsten die SP-Basis mit 94%. Zudem zeigt die Umfrage, dass besonders Senioren über 65 Jahre die Neutralitätsinitiative abgelehnt haben. Der Ständerat beginnt heute Nachmittag die Diskussion zum EU-Vertragspaket. Dabei ist die SVP die einzige Partei, die das Vertragspaket als Ganzes ablehnt. Die anderen Parteien unterstützen den bilateralen Weg mit der EU im Prinzip. Umstritten sind aber etwa Bestimmungen zum Lohnschutz oder zur Zuwanderung. Der Ständerat plant, die Vorlage bis am Mittwochabend fertig zu verhandeln. Insgesamt 12 Medaillen, darunter 4-mal Gold. Das ist die Bilanz des Schweizer Teams an den Berufsweltmeisterschaften, den WorldSkills in Shanghai. Bei dieser Veranstaltung haben 42 junge Schweizer Berufstalente ihr Können unter Beweis gestellt. Am Ende war die Schweiz an der Berufs-WM das beste Land Europas und unter den besten 3 Nationen weltweit. Durch Hurricane Polo sind in Mexiko bereits 2 Menschen gestorben. 3 weitere werden nach starken Regenfällen und Erdrutschen vermisst, teilt der Zivilschutz mit. Der Wirbelsturm zieht nun auf die Halbinsel Niederkalifornien im Westen Mexikos zu. Dort soll er heute Abend Ortszeit auf Land treffen. Die Behörden warnen vor heftigen Niederschlägen, Sturzfluten und Überschwemmungen.
1: Kommen gut ans Ziel, wenn ihr unterwegs seid. Wünschen wir euch liebe Grüße. Es stocken ein bisschen beim Letten oder auch bei Wietiken, wenn ihr in die Stadt wollt. Oder auf dem Nordring ab Dietiken bis zum Gubristunnel. Zum Beispiel aber auch ab dem Rastplatz Büsisee bis Zürich-Ost. Oder auf dem Westring ab Urdorf-Nord bis zum Limmataler Kreuz. Wie jeden Morgen das gleiche Bild, aber es ist jetzt Tendenz abnehmend. Also weniger Autos unterwegs als auch schon. Gute Fahrt, 8:32.
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0: Also Verkehr abnehmend, so wie der Mond. Wir haben gestern gerade den Vollmond gehabt, jetzt ist er wieder abnehmend.
1: Stimmt, das war ja wirklich ja, auch turbulent in dieser ja. Nacht.
0: Also in der Nacht hell, am Tag hell, am Tag ist es die Sonne, die da übernimmt mit sommerlichen 28.
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0: Am Morgen früh kann man bei uns immer ein bisschen Hirnjogging machen. Kann schauen, ob man schon fit ist für den neuen Tag. Machen wir um 20 ab 7 Uhr in Form von einem kleinen Quiz.
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0: Und da passt das Wort fit so richtig. Estera und Miro, ihr 10-jähriger Sohn, haben heute gespielt. Sie sind aus Winterthur. Er ist nachher in die Schule gegangen. Sie ist Fitness.
2: Also Fitness in Form von Wandern. Wie heisst der Berg oberhalb von der Seebodenalp in der Zentralschweiz?
3: Joker.
0: Ja, das Ding ist, das Escher, Rigi.
2: Rigi ist richtig. In welchem Land hat die Schweizer Nazi am Samstag gespielt und 3 Goal geschossen?
3: Miro ist am Überlegen.
2: Nein. Jetzt müssen wir es langsam wissen und jetzt ist die Zeit abgelaufen.
3: Litauen.
2: Nein, Nordmazedonien wäre es gewesen.
3: Nein.
2: Ja, das tun wir jetzt aber schon leid. Aber ihr meldet euch einfach wieder, wir machen eine kleine
3: Revanche. Wir läutet wieder an, genau. Ja. Ganz eine gute Woche und
2: danke
1: euch. Tschüss. 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Tschüss.
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0: Viertel vor neun, heute zusammen, wir sind Radio 24.
1: So viel gute Musik für euren Sommer. Es ist ja immer noch Sommer, 28. September. Wie viel Grad heute?
0: 28 Grad.
1: Ja, auf der Strasse läuft es ganz okay.
0: Gut.
1: Schön. Üblicher Morgenverkehr, nichts Spezielles. Nordring, Innenstadt Zürich, immer noch ein bisschen verstopft.
0: Dann würde ich sagen, geht weiter mit der guten Musik.

0: Bist du bereit für einen Taucher? So ganz einen tiefen.
1: Im Zürichsee?
0: Nein, so ganz tief in den 90er Jahren.
1: Ah, gut, ja.
0: Jetzt ist so ein Song, wo ich mich immer wahnsinnig freue, wenn der kommt.
2: Spielen wir den jetzt?
0: Spielen wir jetzt den gerade? Der kommt noch vor dem 9 Uhr hier bei Radio 24, D plus something, Breakfast at Tiffany's, für euch parat nach Artemas.
2: Morgen.

0: Hallo zusammen. Funktioniert mit Fußball, ohne Fußball im Sommer oder im Herbst, egal. Shakira ist da. Lost Frequencies, ebenfalls für euch. Oder wunderschöne Track von der Christina Aguilera. All das und noch vieles mehr nach 9 Uhr für euch.
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0: Lüni jetzt, heute zusammen der Radio 24.
8: Ich bin Melissa Steuri. Guten Morgen.
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8: Die Neutralitätsinitiative ist gestern vom Stimmvolk deutlich verworfen worden. Sie fand einzig bei der SVP-Basis eine Mehrheit von 71% Ja-Stimmen, berichtet Tamedia. Am deutlichsten sagte die SP-Basis Nein zur Initiative. Zudem zeigt die Umfrage, dass besonders Senioren über 65 Jahren die Neutralitätsinitiative abgelehnt haben. Das Nein zur Neutralitätsinitiative sorgt auch im Ausland für Schlagzeilen. Mehrere europäische Medien sehen darin ein Festhalten am bisherigen Kurs der Schweiz mit Sanktionen und Zusammenarbeit mit der NATO. Der britische Guardian schreibt etwa von einer Erleichterung in Europa. Enttäuscht vermeldete hingegen das russische Nachrichtenportal Russia Today die Ablehnung. Die Stadt Zürich ist indirekt zur grössten Betreiberin von Elektroladestationen der Schweiz geworden. Ihrer Firma Energie 360 Grad gehören über Tochterunternehmen fast 25'000 Ladepunkte. Private Konkurrenten wie Migrol kritisieren die starke Rolle der öffentlichen Hand und befürchten Wettbewerbsvorteile, wie das Newsportal Schweiz heute berichtet. Energie 360 Grad weist die Kritik zurück. Der Militäreinsatz der USA im Irak ist offenbar beendet. Das US-Militär habe seine Truppen vollständig aus dem Land abgezogen, das sagte ein irakischer Regierungsvertreter der deutschen Nachrichtenagentur DPA. Die USA haben die Meldung bisher noch nicht bestätigt. Auf den Abzug haben sich der Irak und die USA 2024 geeinigt.
0: Es braucht immer noch Geduld. Schöneich, Milchbuchtunnel, Stadteinwärts, Klemms oder Zwiedeke bei der Autobahnausfahrt. Dort braucht ihr ebenfalls Geduld. Auch beim Gubrist immer noch ein bisschen Harzig zwischen Dietike und dem Tunnel selber, wo es dann klemmt. Und beim Westring zwischen Durdorf Nord und dem Limmataler Kreuz braucht es noch ein bisschen länger. So ist alles gut. Schön.
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0: Und apropos schönes Wetter, schön blauer Himmel und das dreht jetzt so richtig auf. Man kann fast zuschauen, wie es wärmer wird. Nach einem frischen Start wird es am Nachmittag dann sommerlich heiß.
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0: Willkommen bei uns, schön, dass ihr da, der Aufsteller, euer Wegdienst für euch.
9: Am meisten.

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1: In welchen Situationen müsst ihr so richtig cool bleiben?
2: Wenn du das eine fragst mit einem 3,5-jährigen Kind, ganz viele Situationen. Ich muss sagen, ich bleibe auch sehr cool, wenn das Kind irgend so einen Täubeli-Anfall hat in der Öffentlichkeit.
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0: da Ende September. Richtig heiß unterwegs sind wir heute.
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0: Boah, wie gut bitte ist der so?
1: Hast du noch nicht mehr gehört?
0: Ace of Base für euch, euer Begleitservice in dem Montag, der Wochenstart mit Radio 24 oder mit dem Iggy Kelly jetzt zum Beispiel.

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4: Im Studio für euch die Melissa Steuri.
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4: Nach 15 Klimademonstrationen in der Schweiz wegen den Rekordtemperaturen im Sommer wächst nun der Druck in vielen Gemeinden für mehr Schutz vor Hitze. Die Klimaallianz Schweiz will Anwohnerinnen und Anwohner dabei unterstützen, vor Ort konkrete Massnahmen zu verlangen, schreibt sie in einer Mitteilung. Konkret fordert die Allianz eine Begrünung von Quartieren und die Entsiedelung der Böden. So sollen Gemeinden im Sommer kühler werden. Die Stadt Zürich ist indirekt zur größten Betreiberin von Elektroladestationen der Schweiz geworden. Ihrer Firma Energie 360 Grad gehören über Tochterunternehmen fast 25.000 Ladepunkte. Private Konkurrenten wie Migrol kritisieren die starke Rolle der öffentlichen Hand und befürchten Wettbewerbsvorteile, wie das Newsportal Schweiz heute berichtet. Energie 360 Grad weist die Kritik zurück. Bei fast jedem dritten Femizid in der Schweiz sind Täter oder Opfer über 65 Jahre alt. Dieser Anteil hat deutlich zugenommen, wie laut dem Tagesanzeiger neue Zahlen zeigen. Bei rund einem Drittel der älteren Täter geht es demnach um Macht und Kontrolle über die Partnerin. In anderen Fällen spielen schwere Krankheiten oder eigene Überforderung eine Rolle. An den Slow-Ups sind in diesem Jahr so viele Menschen dabei gewesen wie noch nie. Über eine halbe Million Menschen waren an den 18 autofreien Erlebnistagen mit dem Velo, zu Fuß oder mit anderen nicht motorisierten Verkehrsmitteln unterwegs. Damit wurde der bisherige Rekord von 2018 übertroffen. Die 25. Slow-Up-Saison ging gestern in Zürich zu Ende. Es stockt auf dem Zürcher Westring ab Urdorf Nord bis zum Gubrist. Dort hat er bis zu 10 Minuten länger. 5 Minuten mehr einrechnen müsst ihr ab Brunau bis Wiedike. Fahrt gut.
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5: Das ist ein wunderbarer Montag. Das haben wir alle schon gemerkt. Ganz viel Sonne heute. Temperaturen bis zu 28 Grad an dem 28. September. Zum Geniessen. Guten Morgen zusammen.
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5: Schönes Wetter, schöne Musik, schön verbringen wir den Montag miteinander.
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Mach gute Laune, nicht nur das Wetter draussen, sondern eben auch die Musik hier bei Radio 24. Euer Mendung, Wochenstart. Vieles schon losgegangen, die ersten Sitzungen schon hinter uns oder die ersten Arbeiten schon erledigt. Das ist sehr gut, die 9. Pause vielleicht auch schon gehabt. Das ist der Mendung, wo wir euch einfach so ganz gemütlich durch den sommerlichen 28. September begleitet.

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0: schöne neue Musik von Kamerad. Guten Start in diesem Ende, guten Morgen miteinander. Das ist ja die 24 mit der Taylor Swift jetzt, die gerade die grosse Abräumerin ist von den MTV Video Music Awards, sind in dieser Nacht stattgefunden.
1: Thank you so much for giving this award to this video, because I'm so proud of it. 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
0: Taylor Swift, I'm again gehört bei uns, bei Radio 24.

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2: Im Studio für euch die Melissa Steuri.
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2: Das Leben in der Schweiz wird wieder teurer. Laut dem Blick erreicht die Teuerung im September wieder die 1%-Marke. Selina Urech.
3: Von der Miete über das Tanken bis zur Krankenkassenprämie. Fast alles wird teurer. Die Krankenkassenprämie dürfte nächstes Jahr um bis zu 5% steigen, wie das Vergleichsportal bonus.ch schätzt. Eine erwachsene Person zahlt dann im Schnitt 487 Franken pro Monat. Und auch wer mit Öl heizt, trifft es hart. 100 Liter Heizöl kosten über 160 Franken, also rund 70% mehr als letztes Jahr. Bitter, das trifft meistens sowieso Leute mit geringerem Einkommen. Gutverdienende wohnen nämlich häufig in modernen Bauten mit Wärmepumpen oder Solarenergie. Einziger Lichtblick, immerhin die Lebensmittelpreise sind tiefer als noch vor einem Jahr.
2: Das Zürcher Kantonsparlament will Seniorinnen und Senioren stärker vor Hitze schützen. Es hat einstimmig einen Vorstoß an den Regierungsrat überwiesen, der nun einen Hitzeaktionsplan prüfen soll. Dabei soll der Kanton Genf als Vorbild dienen. Dort gibt es etwa einen Telefondienst für Senioren und öffentliche gekühlte Rückzugsorte, etwa in Museen oder Kinos. Nach 15 Klimademonstrationen in der Schweiz wegen den Rekordtemperaturen im Sommer wächst nun der Druck in vielen Gemeinden für mehr Schutz vor Hitze. Die Klimaallianz Schweiz will Anwohnerinnen und Anwohner dabei unterstützen, vor Ort konkrete Massnahmen zu verlangen, schreibt sie in einer Mitteilung. Konkret fordert die Allianz eine Begrünung von Quartieren und die Entsiedelung der Böden. So sollen Gemeinden im Sommer kühler werden. Es stockt auf dem Zürcher Westring ab Urdorf Nord bis zur Gubristheider bis zu 10 Minuten länger. 5 Minuten mehr einrechnen müsst ihr beim Autobahnende Wiedike zwischen Brunau und Wiedike. Und dann stockt es auf der A1 St. Gallen Richtung Zürich zwischen Baldenswil und Wallisellen. Fahrt gut.
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5: Wunderbar sonniges Wetter am heutigen Montag. Perfekt für draussen die Mittagspause zu machen, ein Sandwich oder ein ganzes Menü. 28 Grad gibt es heute Nachmittag, ganz viel Sonne von früh bis spät.
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5: Auch wenn der Mandy gar nicht so anmacht zum Schaffen, weil so schön. Wir begleiten euch mit super Musik.
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10: Im Studio für euch die Melissa Steuri.
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10: In der Schweiz nehmen Femizide im Rentenalter zu. Demnach stieg der Anteil der Femizide, die von Senioren an Seniorinnen verübt werden, auf 30%. Mia Schirmer.
11: In den letzten 15 Jahren hat sich die Anzahl der Femizidtäter, die älter als 65 sind, mehr als verdoppelt. Laut Tamedia sind 86% der Täter in dieser Alterskategorie Schweizer Bürger. Das gilt auch für die Opfer. Das ist ein grosser Unterschied zu jüngeren Tätern, wo nur die Hälfte der Täter Schweizer Bürger sind. Senioren würden ihre Partnerin vor allem aus Machtgründen töten. Jeder Dritt nimmt seine Frau mit in den Tod, weil er glaubt, sie könne nicht ohne ihn leben. Ein weiterer Drittel sagt, er handle aus Mitleid und wolle die Frau vom psychischen und körperlichen Leid erlösen.
10: Die SBB unterstützen den vorgeschlagenen Bahnausbau im Rahmen des Projekts Verkehr 45 des Bundesrates. Das Unternehmen fordert aber klare Prioritäten. Zuerst soll das bestehende Bahnnetz in Schuss gehalten und bereits beschlossene Ausbauten umgesetzt werden. Erst danach sollen neue Projekte dort kommen, wo sie am meisten bringen. Zu den wichtigen Vorhaben zählen die SBB den Tiefbahnhof Luzern oder den Zimmerberg-Basistunnel 2. Das Zürcher Kantonsparlament will Seniorinnen und Senioren stärker vor Hitze schützen. Es hat einstimmig einen Vorstoß an den Regierungsrat überwiesen, der nun einen Hitzeaktionsplan prüfen soll. Dabei soll der Kanton Genf als Vorbild dienen. Dort gibt es etwa einen Telefondienst für Senioren und öffentliche gekühlte Rückzugsorte, etwa in Museen oder Kinos. Es stauen auf der A1 St. Gallen Richtung Zürich zwischen Effretiken und Wallisellen, hat er wegen einer Baustelle rund eine Viertelstunde länger und gut 10 Minuten mehr einplanen müsst ihr vom Zürcher Westring ab Urdorf Nord bis durch Gubrist. Fahrt gut!
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13: Schön heute. 28 Grad und es bleibt ganz schön den ganzen Nachmittag, auch morgen nochmal schön und übermorgen auch nochmal schön. Es ist einfach eine wunderbare Woche, so die letzten Septembertage.
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13: Und auch für alle, die jetzt die Sonne heute nicht so geniessen können, wir bringen ein bisschen Sonne aus dem Lautsprecher.
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Guten, wenn ihr gerade das Maul voll habt. Guten Mittag allerseits. Erster Mittag von dieser neuen Woche. Ich habe zwar immer noch in den Magen voll von dem Alphütten-Essen, von der gestrigen Wanderung oder vielleicht von dem Magenbrot. Kielbis haben ja auch angefangen. Wir begleiten euch in eine neue Woche durch den Mittag mit Radio 24 und ganz viel tolle Musik. Kelly Clarkson jetzt.

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9: Im Studio für euch die Melissa Steuri.
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9: Das Leben in der Schweiz wird wieder teurer. Laut dem Blick erreicht die Teuerung im September wieder die 1%-Marke. Selina Urech.
10: Von der Miete über das Tanken bis zur Krankenkassenprämie. Fast alles wird teurer. Die Krankenkassenprämie dürfte nächstes Jahr um bis zu 5% steigen, wie das Vergleichsportal bonus.ch schätzt. Eine erwachsene Person zahlt dann im Schnitt 487 Franken pro Monat. Und auch wer mit Öl heizt, trifft es hart. 100 Liter Heizöl kosten über 160 Franken, also rund 70% mehr als letztes Jahr. Bitter, das trifft meistens sowieso Leute mit geringerem Einkommen. Gutverdienende wohnen nämlich häufig in modernen Bauten mit Wärmepumpen oder Solarenergie. Einziger Lichtblick, immerhin die Lebensmittelpreise sind tiefer als noch vor einem Jahr.
9: Die SBB unterstützen den vorgeschlagenen Bahnausbau im Rahmen des Projekts Verkehr 45 des Bundesrates. Das Unternehmen fordert aber klare Prioritäten. Zuerst soll das bestehende Bahnnetz in Schuss gehalten und bereits beschlossene Ausbauten umgesetzt werden. Erst danach sollen neue Projekte dort kommen, wo sie am meisten bringen. Zu den wichtigen Vorhaben zählen die SBB den Tiefbahnhof Luzern oder den Zimmerberg-Basistunnel 2. Bei der SRG ist es zu einem Cyberangriff gekommen. Laut Mitteilung sind Daten von rund 340 Mitarbeitenden des SRF gestohlen worden. Es gebe derzeit aber keine Hinweise, dass sensible Daten wie etwa Passwörter, Finanzdaten oder journalistische Quellen entwendet wurden. Die SRG deaktivierte betroffene Zugänge und setzte zusätzliche Sicherheitsmaßnahmen um. Sie erstattete Anzeige. Es stauen noch auf der A1 St. Gallen Richtung Zürich zwischen Effretika und Wallisellen. Dort hat er wegen einer Baustelle rund eine Viertelstunde länger. Sonst haben wir keine grösseren Störungen zu melden. Fahrt gut.
11: 28 September, 28 Grad. Ist ja wahnsinnig, oder? Für einen Tag Ende September. Nochmal so richtig warm, nochmal so richtig schön den ganzen Tag. Ganz viel Sonne, auch morgen und übermorgen.
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11: Es ist nochmal Glassee-Wetter. Passt zum nächsten Song von Justin Bieber, der ist sehr gegen Glassee, da bei uns in Zürich.
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Also immer wenn jemand pfeift in einem Song, dann klingt das für mich immer nach Sommer. Cooler neuer Song von The Bausa aus Norwegen, das Musiktrio. Hallo miteinander, Mendig, das ist die 24. Wir begleiten euch durch den Wochenstart.

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7: Ich bin der Felix Haldimann.
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7: Bei der SAG ist es zu einem Cyberangriff gekommen. Laut Mitteilung sind Daten von rund 340 Mitarbeitenden des SRF gestohlen worden. Es gäbe derzeit keine Hinweise, dass sensible Daten wie etwa Passwörter, Finanzdaten oder journalistische Quellen entwendet wurden. Die SAG deaktivierte betroffene Zugänge und setzte zusätzliche Sicherheitsmaßnahmen um. Sie erstattete Anzeige. In der Schweiz nehmen Femizide im Rentenalter zu. Der Anteil der Femizide, die von Senioren an Seniorinnen verübt werden, stieg auf 30%. Mia Schirmer.
8: In den letzten 15 Jahren hat sich die Anzahl der Femizidtäter, die älter als 65 sind, mehr als verdoppelt. Laut Tamedia sind 86% der Täter in dieser Alterskategorie Schweizer Bürger. Das gilt auch für die Opfer. Das ist ein grosser Unterschied zu jüngeren Tätern, wo nur die Hälfte der Täter Schweizer Bürger sind. Senioren würden ihre Partnerin vor allem aus Machtgründen töten. Jeder Dritt nimmt seine Frau mit in den Tod, weil er glaubt, sie könne nicht ohne ihn leben. Ein weiterer Drittel sagt, er handle aus Mitleid und wolle die Frau vom psychischen und körperlichen Leid erlösen.
7: Ein 16-Jähriger ist in Winterthur mit einem Roller vor einer Polizeikontrolle geflüchtet. Dabei kam es zu mehreren gefährlichen Situationen mit Passanten, heißt es in einer Polizeimitteilung. Der Vorfall trug sich am Wochenende zu. Schließlich konnten die Beamten den Teenager anhalten und festnehmen. Er hatte keinen gültigen Führerausweis. Im Raum Zürich lämmt es auf der A1 Richtung St. Gallen zwischen dem Limmataler Kreuz und dem Gubristunnel. Und es geht auch auf der A1 Richtung Zürich länger zwischen Ifretiken und Wallisellen wird gebaut. Der linke Fahrstreifen ist gesperrt. Noch ein Blick zum Gotthard. In Norden geht es eine halbe Stunde länger.
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10: So schön kann ein Wochenstart sein. 28 warme Grad heute Nachmittag, ganz viel Sonne, auch morgen noch mal warm und auch übermorgen. Also die letzten Septembertage, die kennen mal alles.
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0: diesem Wetter müssen wir ein bisschen cool bleiben. Keep cool. Das ist ja die 24. Hallo miteinander. Erzählt uns, wo ihr cool bleiben müsst. Und wir schenken euch in diesen Tagen Keep Cool Tickets. Das Musical, das in diesem Herbst im Theater 11 auftritt. Die Anja hat sich gemeldet, die 24-Hörerin, die 3 Kinder hat. Im pubertären Alter, da gibt es verschiedene Sachen, wo man muss klarkommen und eben cool bleiben.
1: Es gibt manchmal Situationen, wo ein Turnsack vergessen geht oder die Frisur nicht sitzt und darum die Laune irgendwie unterirdisch ist. Oder man einfach sonst beleidigt ist relativ schnell und dann muss ich locker bleiben oder eben cool bleiben.
0: Eben keep cool bleiben, erzählt uns Anja, die dann dreimal durchschnauft und einfach ein bisschen Radio 24
2: hört. 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

Und schon sind wir wieder 3,5 Minuten näher an dem vielleicht schon gleich wohlverdienten Feierabend, je nachdem, wenn ihr angefangen habt zu arbeiten. Es wird wahrscheinlich auch schon ein bisschen früh, um darüber zu reden, über Feierabend. Aber ich kann einfach sagen, Final Countdown passt ja wunderbar. Das ist ja die 24. Hallo an dem Montagnachmittag. Mit ganz viel guter Musik begleiten wir euch.

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7: Ich bin der Felix Haldimann.
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7: Bei der SAG ist es zu einem Cyberangriff gekommen. Laut Mitteilung sind Daten von rund 340 Mitarbeitenden des SRF gestohlen worden. Es gäbe derzeit keine Hinweise, dass sensible Daten wie etwa Passwörter, Finanzdaten oder journalistische Quellen entwendet wurden. Die SAG deaktivierte betroffene Zugänge und setzte zusätzliche Sicherheitsmaßnahmen um. Sie erstattete Anzeige. Bestellungen bei ausländischen Online-Shops könnten künftig teurer werden. Das befürchtet der Schweizer Konsumentenschutz beim überarbeiteten Gesetz für mehr Produktesicherheit. Ziel der Revision sind neue Vorschriften für den Online-Handel. Auch bürgerliche Parteien warnen vor mehr Bürokratie. Die Mitte und der Gewerkschaftsbund hingegen unterstützen strengere Regeln. Für sie steht die Sicherheit der Produkte im Vordergrund. Ein 16-Jähriger ist in Winterthur mit einem Roller vor einer Polizeikontrolle geflüchtet. Dabei kam es zu mehreren gefährlichen Situationen mit Passanten, heißt es in einer Polizeimitteilung. Der Vorfall trug sich am Wochenende zu. Schließlich konnten die Beamten den Teenager anhalten und festnehmen. Er hatte keinen gültigen Führerausweis. Die Ölpreise sind heute erneut um mehr als 1% gestiegen. Dies, nachdem US-Präsident Donald Trump den iranischen Friedensplan abgelehnt hatte. Beim Plan ist es unter anderem um die Öffnung der Straße von Hormuz gegangen. Durch die Absage stieg die Nordseesorte Brent um 1,3% auf über $105 pro Fass Öl. Im Raum Zürich lämmt auf dem Nordring Richtung St. Gallen zwischen dem Limmataler Kreuz und dem Gubrisch-Tunnel. Dann noch ein Blick zum Gotthard. In beide Richtungen braucht ihr etwa eine halbe Stunde länger.
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9: Schön den ganzen Nachmittag. 28 Grad gibt es heute nochmal.
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9: Einsteigen Platz nehmen. Das ist der Montagnachmittag jetzt mit einem Song, der gerne auch auf der Kilbybahn läuft.
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0: Das ist Radio 24 am Montagnachmittag. Mit dem Alex Warren, der uns durch den doch sehr sonnigen Nachmittag begleitet. Und in ein paar Wochen, was hat? Ja, die stören uns doch nicht weiter. Es will um die 27 Grad momentan. Und dazu Musik, die zum Mitsingen einlädt. Backstreet Boys, eine, die wir in der nächsten halben Stunde hören. Schön, sind ihr da.
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4: Ich bin der Felix Haldimann.
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4: Wer regelmäßig die Krankenkasse wechselt, kann Geld sparen. Das zeigt eine Analyse der Versicherung AXA. Demnach sparen Versicherte beim ersten Wechsel der Krankenkasse im Schnitt rund 560 Franken. Bei einem weiteren Wechsel sind es immer noch über 380 Franken. Die AXA empfiehlt deshalb, die Prämien jedes Jahr neu zu vergleichen, inklusive Versicherungsmodell und Franchise. Bestellungen bei ausländischen Online-Shops könnten künftig teurer werden. Das befürchtet der Schweizer Konsumentenschutz beim überarbeiteten Gesetz für mehr Produkte Sicherheit. Ziel der Revision sind neue Vorschriften für den Online-Handel. Auch bürgerliche Parteien warnen vor mehr Bürokratie. Die Mitte und der Gewerkschaftsbund hingegen unterstützen strengere Regeln. Für sie steht die Sicherheit der Produkte im Vordergrund. Viele Männer in der Schweiz würden gerne Teilzeit arbeiten. Nur jeder Zehnte setzt den Wunsch auch wirklich um. Das zeigt eine Studie der Universität Zürich. Entscheidend sei dabei das Arbeitsumfeld. In Branchen, in denen Teilzeit akzeptiert ist und die Vereinbarkeit von Beruf und Familie zählt, wagen Männer eher, das Pensum zu reduzieren. Grundsätzlich sind die Bedingungen für Teilzeit in der Schweiz im internationalen Vergleich gut, zeigt die Studie. Auf Englands Straßen sind zehntausende Autos mit sogenannten Geisternummernschildern unterwegs. Diese Schilder wurden von einem neuen Kamerasystem im Südosten Englands entdeckt, berichtet die BBC. Diese Geisterschilder wurden so angepasst, dass sie vom automatischen Kennzeichenerfassungssystem nicht erfasst würden. Dieses System prüft etwa Geschwindigkeitsübertretungen. Die Regierung will nun auf die Geisternummernschilder reagieren.
0: Ein lieber Gruß zu uns Autogeduld braucht ihr momentan auf dem Nordring Richtung St. Gallen ab dem Limmataler Kreuz her bis zum Gubristunnel und auch auf dem Westring ab Urdorf Nord. Sonst läuft soweit alles rund. Gute Fahrt.
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0: Ja, je nachdem hat es ein paar wenige Wölkchen rum, die uns aber nicht weiter stören. Dazu sehr, sehr sonnig mit bis zu 28 Grad jetzt am Nachmittag.
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0: kurz nach dem 3. Wir gehen zusammen durch den Montagnachmittag und hoffentlich schon gleich auch in Feierabend. Mein Name ist Sven Stadelmann.
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0: Die Musik, die ihr braucht, um den Montagnachmittag geniessen. Liefert euch Radio 24 in der nächsten halben Stunde. Unter anderem der Avicii schaut vorbei. Ein Nachmittag, der uns sommerliche Temperaturen bringt, bis zu 28 Grad. Und eben ganz viel gute Musik bei Radio 24. Taylor Swift, gerade in wenigen Augenblicken.
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0: 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Luis Capaldi bei Radio 24 am Montagnachmittag, kurz vor dem 4. Und wir liefern euch ganz viel gute Musik, die ihr braucht, zum richtig Feierabend kommen. In der nächsten halben Stunde. Es ist sommerlich warm, bis zu 28 Grad. Und Rihanna schaut vorbei mit Umbrella. Und ja, der Umbrella, der Regenschirm, den brauchen wir frühestens am Donnerstag.
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10: Ich bin der Felix Haldimann.
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10: Herkunft sei kein Indikator für Femizide. Das sagt Anna Beatrice Schmalz, Expertin für Gewaltprävention. Vitamedia berichtet, nehmen in der Schweiz Femizide im Rentenalter zu. Dort sind 86% der Täter Schweizer. Ein deutlicher Unterschied zu jüngeren Tätern, bei denen rund die Hälfte Schweizer ist. Weder die Altersgruppe noch die Herkunft seien ausschlaggebend für einen Femizid, sagt Schmatz.
11: Ja, die Studie beweist ganz klar, was weitere Studien auch zum Thema Feminizid sagen. Es hat mit Machtverhältnissen zu tun, die ungleich sind. Es hat mit patriarchalen Rollenverständnissen zu tun. Und die sind leider in den Köpfen uns allen. Es hat nichts mit der Passfarbe zu tun.
10: In den letzten 15 Jahren hat sich die Anzahl der Täter im Rentenalter mehr als verdoppelt. Wer regelmäßig die Krankenkasse wechselt, kann Geld sparen. Das zeigt eine Analyse der Versicherung AXA. Demnach sparen Versicherte beim ersten Wechsel der Krankenkasse im Schnitt rund 560 Franken. Bei einem weiteren Wechsel sind es immer noch über 380 Franken. Die AXA empfiehlt deshalb, die Prämien jedes Jahr neu zu vergleichen, inklusive Versicherungsmodell und Franchise. Auf Englands Straßen sind zehntausende Autos mit sogenannten Geisternummernschildern unterwegs. Diese Schilder wurden von einem neuen Kamerasystem im Südosten Englands entdeckt, berichtet die BBC. Diese Geisterschilder wurden so angepasst, dass sie vom automatischen Kennzeichenerfassungssystem nicht erfasst würden. Dieses System prüft etwa Geschwindigkeitsübertretungen. Die Regierung will nun auf die Geisternummernschilder reagieren.
0: Auf die Bremse müsst ihr momentan beim Nordring und Westring, gerade auf mehreren Abschnitten. Die A4 an Winti richtig scharf raus. Zwischen Winterthur Nord und dem Ried-Hölzli-Tunnel stocken es genauso auf der Oberland-Autobahn Buster Nord bis Oster Ost. Gute Fahrt euch!
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0: Sommerlich warm ist es, die Sonnenbrille brauchen wir jetzt noch bis am Mittwoch sicher. 28 Grad heute und morgen bis zu 26 Grad dazu, nur wenige Wölkchen.
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0: Schön, gehen wir zusammen durch den Montag hier bei Radio 24.
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Das ist Radio 24. Wir gehen zusammen durch den Montag Nachmittag. Und den Regenschirm, den haben wir ja da schon länger nicht mehr gebraucht. Am Donnerstag kommt er dann wieder zum Einsatz. Und bis dahin gibt es die passende Musik, nämlich von der Rihanna Umbrella. Jetzt für euch. Schön sind wir bei Radio 24. 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
1: Das ist euer Lieblingssender, Radio 24. Wir sind unterwegs, richtig, Montag, Feierabend und den Weg. Dann nehmen wir zusammen mit ganz viel guter Musik. One Republic, jetzt für euch parat. Need Your Love, ein grossartiger Song für einen wunderschönen sommerlichen Tag bis zu 28 Grad an vielen Orten heute und morgen machen wir das gleiche Spiel nochmal. Schön, dass ihr da seid.

0: kurz vor dem halben 5 Uhr, das ist Radio 24. Wir starten mit ganz viel guter Musik in den Montagfeierabend, unter anderem Roxette. Haben wir in der nächsten halben Stunde für euch bereit, einen zum Radio so richtig laut aufdrehen und mitsingen. Das kann man auch bei dem. David Guetta zusammen mit dem Teddy Swims und den Tones and I. Auch noch vor dem 5 Uhr, hier bei Radio 24.
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0: Bestens informiert werdet ihr hier bei Radio 24, Montagabend, 16:30 haben wir.
9: Ich bin der Felix Haldimann.
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9: Viele Männer in der Schweiz würden gerne Teilzeit arbeiten. Nur jeder Zehnte setzt den Wunsch auch wirklich um. Das zeigt eine Studie der Universität Zürich. Entscheidend sei dabei das Arbeitsumfeld. In Branchen, in denen Teilzeit akzeptiert ist und die Vereinbarkeit von Beruf und Familie zählt, wagen Männer eher, das Pensum zu reduzieren. Grundsätzlich sind die Bedingungen für Teilzeit in der Schweiz im internationalen Vergleich gut, zeigt die Studie. Ein 76-jähriger Wanderer ist am Samstag im Wallis ums Leben gekommen. Der Mann stürzte aus bislang ungeklärten Gründen in die Tiefe, teilt die Staatsanwaltschaft des Kantons Wallis heute mit. Sein Begleiter alarmierte umgehend die Rettungskräfte, diese konnten nur noch den Tod feststellen. Passagiere der Schweizer Fluggesellschaft Swiss können neu im Flugzeug ins Internet. Die Fluggesellschaft stattet ihre gesamte Flotte bis in 3 Jahren schrittweise mit Starlink-Internet aus. Eine erste Maschine mit dem neuen Angebot ist heute von Zürich nach Griechenland geflogen, teilt die Swiss mit. Das Internet ist für Passagiere gratis. Es gelten bestimmte Regeln, so sind etwa Sprach- und Videoanrufe sowie Livestreams während des Flugs verboten. Auf Englands Straßen sind zehntausende Autos mit sogenannten Geisternummernschildern unterwegs. Diese Schilder wurden von einem neuen Kamerasystem im Südosten Englands entdeckt, berichtet die BBC. Diese Geisterschilder wurden so angepasst, dass sie vom automatischen Kennzeichenerfassungssystem nicht erfasst würden. Dieses System prüft etwa Geschwindigkeitsübertretungen. Die Regierung will nun auf die Geisternummernschilder reagieren.
0: Ein lieber Gruß zu uns Autos. Es hat einen Unfall gegeben, und zwar auf der Oberlandautobahn. Ab Hegnau führen bis zum Brütiseller Kreuz. Darum brauchen wir etwas mehr Zeit. Auch in der Gegenrichtung von Usternord bis Usterost und am oberen Zürichsee über den Seedamm. Richtig Rapperswil klemmt es momentan. Dann haben wir auch den Nordring und den Westring. Dort auf mehreren Abschnitten, wo wir mehr Zeit brauchen. Genauso auf der A4 Winti Richtung Schaffhausen. Dort ab Winterthur Nord bis zum Ried-Hölzli-Tunnel. Ganz eine gute Fahrt wünsche ich.
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0: Es hat ein paar Wölkchen rum, die stören uns aber nicht weiter, so um die 28 Grad. Jetzt am frühen Abend noch, in der Nacht kühlt es dann ab, morgen Morgen nur gerade um die 10 Grad. Am Nachmittag wird es dann aber wieder sommerlich warm mit 26 Grad.
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0: Wir gehen zusammen in Montagabend rein. Mein Name ist Sven Stadelmann.
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0: Das ist Radio 24. Wir sind unterwegs in Mantic, Feierabend und das Kult-Musical «Keep Cool» ist schon wieder zurück. 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

Manchmal sind es ja so ein die kleinen Sachen, die einen Tag besser machen. Der Feierabend, der in Sicht ist, ein Kaffee mit einem Arbeitskollegen oder einfach ein Song im Radio, der für gute Laune sorgt. Und das kann er da besonders gut. Robbie Williams, Love My Life, jetzt für euch. Das ist Radio 24. Auf dem Weg in Montag Feierabend, 10 vor 5.

0: Elton John zusammen mit der Dua Lipa. Das ist heute 24. Wir starten den Montag 4 Abend. Wir sind schon mit drin und das mit ganz viel guter Musik. Rock Hero zusammen mit dem Burna Boy. Auch der Dermot Kennedy haben wir parat für euch vor einem 17:30. Und solange die Sonne da oben ist, noch ziemlich warm. Nachher kühlt es dann doch ab. Aber Wärme kommt auch in Form von Musik von der Anastasia.
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7: Ich bin der Felix Haldimann. Guten Abend.
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7: Um Femizide zu verhindern, brauche es gesellschaftliche Maßnahmen. Das sagt Anna-Beatrice Schmalz, Expertin für Gewaltprävention. Vita Media berichtet, nehmen in der Schweiz Femizide im Rentenalter zu. In den letzten 15 Jahren hat sich die Anzahl Täter mehr als verdoppelt. Gesellschaftlich müsse ernster über Femizide gesprochen werden, sagt Schmalz.
8: Dass Betroffene ernst genommen werden, das ist leider immer noch nicht der Fall. Es wird oft noch abgespielt. Gerade jetzt bei Frauen im Alter kann das auch eine Rolle spielen, dass die Frauen sich auch nicht Unterstützung holen, weil sie zu wenig Selbstbewusstsein haben, zu merken, dass der Umgang nicht mehr okay ist.
7: Bei rund einem Drittel der älteren Täter geht es demnach um Macht und Kontrolle über die Partnerin, so Schmalz. Das Hilfswerk Caritas fordert einen gesetzlichen Mindestlohn und weitere Hilfen für arme Menschen. Anlass ist die bevorstehende Erhöhung der Krankenkassenprämien. Wie das Hilfswerk mitteilt, verdienen in der Schweiz fast 360.000 Menschen trotz Arbeit nicht genug Geld zum Leben. Das seien fast 10% der Erwerbstätigen. Zähle man die Angehörigen im selben Haushalt dazu, seien über 820.000 Menschen betroffen. Ein 76-jähriger Wanderer ist am Samstag im Wallis ums Leben gekommen. Der Mann stürzte aus bislang ungeklärten Gründen in die Tiefe, teilt die Staatsanwaltschaft des Kantons Wallis heute mit. Sein Begleiter alarmierte umgehend die Rettungskräfte, diese konnten nur noch den Tod feststellen. Israel nimmt niederländischen Diplomaten im Westjordanland den Diplomatenstatus weg. Das teilt der israelische Außenminister mit. Es sei eine Reaktion auf die Entscheidung der Niederlande, keine Produkte mehr aus illegalen jüdischen Siedlungen im Westjordanland zu importieren. Die Beziehungen zwischen Israel und den Niederlanden stehen nach Beginn der Angriffe auf den Gazastreifen zunehmend unter Druck.
0: Geduld braucht er momentan auf dem Nordring und Westring, gerade auf mehreren Abschnitten. Dann ein Unfall auf der Oberlandautobahn, dort ab Hegnau bis zum Rüttisellenkreuz, wo es länger geht. Richtung Aargau braucht er ab Spreitenbach bis Aarau Ost auf mehreren Abschnitten mehr Zeit. Auch an 4 Winter Richtung Schaffhausen verstopft, ab Winterthur Nord bis zum Ried-Hölzli-Tunnel und dann haben wir auch Stau über den Seedamm Richtung Rapperswil. Viel Geduld und eine gute Fahrt wünsche ich euch.
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0: Es hat zwar ein paar Wölkchen rum, die uns aber nicht weiter stören. Es ist immer noch recht warm. Temperaturen von rund 25 bis 28 Grad. In der Nacht kühlt es dann ab. Nur gerade 10 Grad zum Start in den Tag. Morgen am Nachmittag dann ein paar Wölkchen rum, aber auch ganz viel Sonne bei 26 Grad.
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0: Schön, gehen wir zusammen durch den Montagabend.

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Sabrina Carpenter hilft uns, damit wir den ersten Feierabend von dieser Arbeitswoche können geniessen können. Das Radio 24, wir liefern euch am meisten Musik und Anastasia jetzt für euch. Schön gehen wir zusammen in den Montagabend hinein.

Euer Weg in Feierabend, egal ob ihr noch am Arbeiten sind, so die letzten Minuten, bevor es dann in Feierabend geht. Oder unterwegs, oder noch besser, schon die Hei. Wir bei Radio 24 haben die passende Musik für euch. Nico Santos jetzt für euch. Why don't you stay? Montag Feierabend. Macht das Häkchen hinter den ersten Arbeitstag der Woche.

0: euer Lieblingssender Radio 24 am Montag, Feierabend. Mit dem Harry Styles, gerade in wenigen Augenblick für euch. Ja, der passt doch. Zum in Feierabend fahren Chumbawamba haben wir auch noch parat vor der 6. Und die grossartige Stimme von der Holly Humberstone tönt auch noch aus der Box hier bei Radio 24. Schön, gehen wir zusammen in Montagabend rein.
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0: 17:30 Uhr. 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
9: Ich bin der Felix Haldimann. Guten Abend.
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9: Viele Männer in der Schweiz würden gerne Teilzeit arbeiten. Nur jeder Zehnte setzt den Wunsch auch wirklich um. Das zeigt eine Studie der Universität Zürich. Entscheidend sei dabei das Arbeitsumfeld. In Branchen, in denen Teilzeit akzeptiert ist und die Vereinbarkeit von Beruf und Familie zählt, wagen Männer eher, das Pensum zu reduzieren. Grundsätzlich sind die Bedingungen für Teilzeit in der Schweiz im internationalen Vergleich gut, zeigt die Studie. Ein 76-jähriger Wanderer ist am Samstag im Wallis ums Leben gekommen. Der Mann stürzte aus bislang ungeklärten Gründen in die Tiefe, teilt die Staatsanwaltschaft des Kantons Wallis heute mit. Sein Begleiter alarmierte umgehend die Rettungskräfte, diese konnten nur noch den Tod feststellen. Passagiere der Schweizer Fluggesellschaft Swiss können neu im Flugzeug ins Internet. Die Fluggesellschaft stattet ihre gesamte Flotte bis in 3 Jahren schrittweise mit Starlink-Internet aus. Eine erste Maschine mit dem neuen Angebot ist heute von Zürich nach Griechenland geflogen, teilt die Swiss mit. Das Internet ist für Passagiere gratis. Es gelten bestimmte Regeln, so sind etwa Sprach- und Videoanrufe sowie Livestreams während des Flugs verboten. Israel nimmt niederländischen Diplomaten im Westjordanland den Diplomatenstatus weg. Das teilt der israelische Außenminister mit. Es sei eine Reaktion auf die Entscheidung der Niederlande, keine Produkte mehr aus illegalen jüdischen Siedlungen im Westjordanland zu importieren. Die Beziehungen zwischen Israel und den Niederlanden stehen nach Beginn der Angriffe auf den Gazastreifen zunehmend unter Druck.
0: Momentan klemmt es noch auf dem Nordring und Westring, gerade auf mehreren Abschnitten. Dann auch ab Dietike bis Lenzburg, dort auch mehrere Abschnitte, wo es stockert. In der Region Winterthur braucht ihr Geduld Richtung Schaffhausen, Winterthur Nord bis zum Riedhölzli-Tunnel. Die Oberland-Autobahn geht in beide Richtungen verstopft. Zum einen ab Wangen bis zum Brütisellen Kreuz, zum anderen ab Oster-Nord bis Oster-Ost. Und auch über den Seedamm happert es momentan Richtung Rapperswil. Das schon ab Pfäffiken. Viel Geduld und kommen gut und sicher ans Ziel.
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0: Die Sonnenbrille, die können wir schon bald versorgen. Nehmen Sie aber morgen wieder mit, weil es wird wieder sommerlich warm mit bis zu 26 Grad dann am Nachmittag.
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0: Geniessen euren Montagabend im Studio, der Sven Stadelmann.
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Nein, da kann man das Radio so richtig laut aufdrehen und mitsingen. John Wawamba haben wir gehört, Tap Thumping. Radio 24. Wir gehen zusammen in Montag Feierabend und auch für den nächsten können wir das Radio gerade aufdrehen lassen, Kamerad, mit seinem aktuellsten Love Sober.

Ja, mit dem lässt sich's in Feierabend gehen. Das ist Radio 24. Mit ganz viel guter Musik für den Montagabend. Und der da, Strome, Papa Ute. Einen, ja, den habe ich schon in der Schule, haben wir sie im Französisch müssen singen. Mittlerweile weiss ich wenigstens den Text. Schön, gehen wir zusammen in den Montagabend. Radio aufdrehen, schon gesagt.

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0: Und wir spielen für euch auch Stress featuring Linda Ellis. You.

0: Taylor Swift. Am Montag vier Abend bei Radio 24. Und Olivia Dean nehmen wir mit in eine neue Stunde Man I Need. Die Musik, die am Montag vier Abend ein Spürchen besser macht, gibt es hier bei Radio 24. Auch mit der Amy McDonald noch vor einem halben sieben. This is the life. Das ist am Montagabend bei Radio 24.
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0: Punkt 6, das ist Radio 24 am Montagfeierabend.
9: Ich bin der Felix Haldimann. Guten Abend.
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9: Ab heute müssen die Ständerätinnen und Ständeräte entscheiden, ob sie die neuen EU-Verträge unterstützen. Das EU-Vertragspaket soll die Beziehung zwischen der Schweiz und der EU neu regeln. Die bilateralen Verträge hätten der Schweiz Wohlstand und Freiheit gebracht, sagt die Zürcher GLP-Ständerätin Tiana Angelina Moser. Wer heute 25 Jahre alt ist, kenne keine Schweiz ohne die EU.
11: Europa ist die beste Freundin, die in Paris studiert, ein Job in Wien, Freunde in Spanien, Verwandte in Italien, die man alle besucht, ohne an der Grenze Hand zu halten. Diese Generation fragt nicht, ob sie zu Europa gehört. Sie lebt es mit einer Selbstverständlichkeit.
9: Der Ständerat wird noch bis Mittwoch über den EU-Deal debattieren. Das Hilfswerk Caritas fordert einen gesetzlichen Mindestlohn und weitere Hilfen für arme Menschen. Anlass ist die bevorstehende Erhöhung der Krankenkassenprämien. Wie das Hilfswerk mitteilt, verdienen in der Schweiz fast 360.000 Menschen trotz Arbeit nicht genug Geld zum Leben. Das seien fast 10% der Erwerbstätigen. Zähle man die Angehörigen im selben Haushalt dazu, seien über 820.000 Menschen betroffen. Schweineställe in der Schweiz müssen zum Schutz vor der afrikanischen Schweinepest neue Regeln befolgen. Das Bundesamt für Lebensmittelsicherheit und Veterinärwesen hat neue Sicherheitsanforderungen definiert, wie es mitteilt. Betriebe, die diese Regeln befolgen, sollen bei einem Ausbruch von Erleichterungen profitieren. Der Bund sieht die Verschleppungsgefahr der Schweinepest als groß. Eine Übertragung von Wildschweinen auf Hausschweine sei jederzeit möglich.
0: Immer noch einiges los. Es klemmt auf dem Nordring und Westring, gerade auf mehreren Abschnitten. Dann, wenn wir Richtung Aargau unterwegs sind, ab Dietikon bis Megenwil, hat dort stockt genauso auf der A4 Winter Richtung Schaffhausen, Winterthur Nord bis zum Ried-Hölzli-Tunnel und auch über den Seedamm Richtung Rapperschwil. Ich wünsche euch viel Geduld, kommt gut und sicher ans Ziel.
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0: Es hat mittlerweile doch ein paar Wolken rum. So ist es dann auch in der Nacht. Morgen Dienstag starten wir mit um die 10 Grad in den Tag. Am Nachmittag wird es dann aber wieder sommerlich warm. Mit ganz viel Sonne und nur wenig Wolken dazu. 26 Grad.
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0: Geniessen euer Montag-Feierabend.
10: Am Mai

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Sun Will Shine. Robin Schulz zusammen mit dem Tom Walker, Dabi Radio 24. Ja, es passt, weil die Sonne, die scheint auch morgen und übermorgen wieder. Das ist Radio 24 und wir liefern euch meiste Musik für den Montagabend. Ariana Grande jetzt für euch. Hate that I made you love me. Geniessen den Montagabend.

0: die Musik, die uns durch den Montagfeierabend treibt. Liefert euch Radio 24 auch in der nächsten halben Stunde. Und Achtung, Stimmöle. Für Bon Jovi, Living on a Prayer, vor dem 7. für euch. Und auch ein bisschen gemütlichere Musik von der Leonie und dem Callum Scott. Hier bei Radio 24. Geniessen den Montagfeierabend.
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0: 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Jetzt ist es 6:30.
4: Ich bin der Felix Haldimann. Guten Abend.
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4: Viele Männer in der Schweiz würden gerne Teilzeit arbeiten. Nur jeder Zehnte setzt den Wunsch auch wirklich um. Das zeigt eine Studie der Universität Zürich. Entscheidend sei dabei das Arbeitsumfeld. In Branchen, in denen Teilzeit akzeptiert ist und die Vereinbarkeit von Beruf und Familie zählt, wagen Männer eher, das Pensum zu reduzieren. Grundsätzlich sind die Bedingungen für Teilzeit in der Schweiz im internationalen Vergleich gut, zeigt die Studie. Ein 76-jähriger Wanderer ist am Samstag im Wallis ums Leben gekommen. Der Mann stürzte aus bislang ungeklärten Gründen in die Tiefe, teilt die Staatsanwaltschaft des Kantons Wallis heute mit. Sein Begleiter alarmierte umgehend die Rettungskräfte, diese konnten nur noch den Tod feststellen. Passagiere der Schweizer Fluggesellschaft Swiss können neu im Flugzeug ins Internet. Die Fluggesellschaft stattet ihre gesamte Flotte bis in 3 Jahren schrittweise mit Starlink-Internet aus. Eine erste Maschine mit dem neuen Angebot ist heute von Zürich nach Griechenland geflogen, teilt die Swiss mit. Das Internet ist für Passagiere gratis. Es gelten bestimmte Regeln, so sind etwa Sprach- und Videoanrufe sowie Livestreams während des Flugs verboten. Israel nimmt niederländischen Diplomaten im Westjordanland den Diplomatenstatus weg. Das teilt der israelische Außenminister mit. Es sei eine Reaktion auf die Entscheidung der Niederlande, keine Produkte mehr aus illegalen jüdischen Siedlungen im Westjordanland zu importieren. Die Beziehungen zwischen Israel und den Niederlanden stehen nach Beginn der Angriffe auf den Gazastreifen zunehmend unter Druck.
0: Immer noch einiges los. Es klemmt auf dem Nordring und Westring, gerade auf mehreren Abschnitten. Dann, wenn wir Richtung Aargau unterwegs sind, ab Dietike bis Megenwil, hat dort stockt genauso auf der A4 Winti Richtung Schaffhausen, Winterthur Nord bis zum Ried-Hölzli-Tunnel und auch über den Seedamm Richtung Rapperschwil. Ich wünsche euch viel Geduld, kommt gut und sicher ans Ziel.
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0: Auch diese Nacht wird wieder kühl. Wir starten mit nur gerade 10 Grad in Dienstag. Es wird am Nachmittag aber wieder sommerlich warm. Mit bis zu 26 Grad dazu ganz viel Sonne und nur wenig Wolken.
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0: Geniessen euer Feierabend im Studio, der Sven Stadelmann.

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Machen wir das Häkchen hinter den ersten Arbeitstag von dieser neuen Woche. Das ist Radio 24 und wir begleiten euch mit ganz viel guter Musik. Und jetzt gibt es einen gemütlichen, zum ein bisschen runterfahren.

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5: Ich bin der Felix Haldimann. Guten Abend.
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5: Ab heute müssen die Ständerätinnen und Ständeräte entscheiden, ob sie die neuen EU-Verträge unterstützen. Das EU-Vertragspaket soll die Beziehung zwischen der Schweiz und der EU neu regeln. Die Verträge würden die Schweizer Demokratie aushebeln, sagt der Schaffhauser SVP-Ständerat Hannes Germann.
6: Welches souveräne Land delegiert wichtige Teile seiner Gesetzgebung an fremde Vertragspartner und zahlt dafür auch noch Milliarden?
5: Der Ständerat wird noch bis Mittwoch über den EU-Deal debattieren, unter anderem auch, ob es bei der Abstimmung eine Mehrheit von Volk und Kantonen braucht. Die FDP hat ihre Nein-Kampagne gegen die Erhöhung der Mehrwertsteuer für die 13. AHV-Rente lanciert. Sie lehnt die vom Parlament beschlossene Erhöhung um 0,4 Prozentpunkte auf 8,5% ab. Die FDP argumentiert, eine höhere Mehrwertsteuer schmälere die Kaufkraft und schade damit der Wirtschaft. Gemäß FDP reiche die Erhöhung zudem nicht aus, um die 13. AHV-Rente zu finanzieren. Die Abstimmung zur Erhöhung findet Ende November statt. Die 5 in Großbritannien unter Terrorverdacht festgenommenen Männer sind alle britische Staatsbürger. Das teilt die Anti-Terror-Polizei mit. Sie seien alle unter 30 Jahre alt. Die Männer wurden in der Nacht auf gestern nahe eines britischen Militärstützpunktes 100 Kilometer westlich von London festgenommen. Sie sollen eine terroristische Tat geplant haben. Nähere Angaben machte die Polizei nicht. Britische Medien hatten zuvor über eine Beteiligung des Irans spekuliert. Dieser weist die Vorwürfe zurück. Auf der A1 Richtung St. Gallen haben wir stockenden Verkehr zwischen Zürich-Seebach und Zürich-Ost. Auf der A1 Richtung Zürich zwischen der Verzweigung Brüttisellen und Zürich-Ost. Auf der A1 Richtung St. Gallen zwischen Dietikon und dem Gubristunnel. Und auf dem Westring geht es ein bisschen länger Richtung Basel zwischen Urdorf-Nord und dem Limmataler Kreuz. Und da haben wir noch einen Unfall auf der A1 Richtung Bern zwischen Niederbipp und der Verzweigung Lutherbach. Dort geht es bis zu 20 Minuten länger.
7: Auch diese Nacht wird wieder kühl. Wir starten mit nur gerade 10 Grad in Dienstag. Es wird am Nachmittag aber wieder sommerlich warm. Mit bis zu 26 Grad dazu ganz viel Sonne und nur wenig Wolken.
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2: Ich bin der Felix Haldimann. Guten Abend.
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2: Die FDP hat ihre Nein-Kampagne gegen die Erhöhung der Mehrwertsteuer für die 13. AHV-Rente lanciert. Sie lehnt die vom Parlament beschlossene Erhöhung um 0,4 Prozentpunkte auf 8,5 Prozent ab. Die FDP argumentiert, eine höhere Mehrwertsteuer schmälere die Kaufkraft und schade damit der Wirtschaft. Gemäß FDP reiche die Erhöhung zudem nicht aus, um die 13. AHV-Rente zu finanzieren. Die Abstimmung zur Erhöhung findet Ende November statt. Christoph Blocher sieht das Nein zur Neutralitätsinitiative als einen Schlag gegen die Sicherheit der Schweiz. Das sagt er zu seinem eigenen Sender Tele Blocher. Es komme nun darauf an, was der Bundesrat vorhabe. Er halte es für gefährlich, wenn sich die Schweiz gemeinsam mit der EU gegen Russland stelle, so Blocher. Die Neutralitätsinitiative wurde mit über 70% Nein-Stimmen deutlich abgelehnt. Hotels profitieren mindestens die nächsten 5 Jahre von einer reduzierten Mehrwertsteuer. Der Nationalrat hat der Verlängerung des Sondersatzes von 3,8% zugestimmt. Anders als der Ständerat will die Große Kammer den reduzierten Satz weniger lang anwenden. Der Ständerat wollte die reduzierte Mehrwertsteuer für die Hotellerie bis 2035 gelten lassen. Eine Woche nach der Landtagswahl im deutschen Mecklenburg-Vorpommern hat die Bildung einer neuen Regierung begonnen. Laut der deutschen Presseagentur laufen seit dem Morgen Gespräche zwischen der sozialdemokratischen SPD und dem bisherigen Regierungspartner Die Linke an einem geheimen Ort. Die Ministerpräsidentin von Mecklenburg-Vorpommern strebt ein Dreierbündnis von SPD, Linken und Grünen an. Das sei die einzige Option für eine stabile Mehrheit im Parlament. Ohne die rechtspopulistische AfD. Es klemmt auf der A1 Richtung St. Gallen zwischen Zürich-Seebach und Zürich-Ost. Dann haben wir auch noch stockenden Verkehr auf der A1 Richtung Zürich zwischen der Verzweigung Brütisellen und Zürich-Ost. Und auf dem Westring Richtung Basel zwischen Udorf Nord und dem Limmentaler Kreuz. Noch ein Unfall auf der A1 Richtung Bern zwischen Niederbipp und der Verzweigung Lauterbach. Dort staut es und es geht etwa 20 Minuten länger.
3: Auch diese Nacht wird wieder kühl. Wir starten mit nur gerade 10 Grad in Dienstag. Es wird am Nachmittag aber wieder sommerlich warm. Mit bis zu 26 Grad dazu ganz viel Sonne und nur wenig Wolken.
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10: Diese Themen haben heute Schlagzeilen gemacht. Guten Abend.
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10: Ab heute müssen die Ständerätinnen und Ständeräte entscheiden, ob sie die neuen EU-Verträge unterstützen. Das EU-Vertragspaket soll die Beziehung zwischen der Schweiz und der EU neu regeln. Die bilateralen Verträge hätten der Schweiz Wohlstand und Freiheit gebracht, sagt die Zürcher GLP-Ständerätin Tiana Angelina Moser. Wer heute 25 Jahre alt ist, kenne keine Schweiz ohne die EU.
11: Europa ist die beste Freundin, die in Paris studiert, ein Job in Wien, Freunde in Spanien, Verwandte in Italien, die man alle besucht, ohne an der Grenze Hand zu halten. Diese Generation fragt nicht, ob sie zu Europa gehört. Sie lebt es mit einer Selbstverständlichkeit.
10: Der Ständerat wird noch bis Mittwoch über den EU-Deal debattieren.
12: In der Schweiz nehmen Femizide im Rentenalter zu. Demnach stieg der Anteil der Femizide, die von Senioren an Seniorinnen verübt werden, auf 30%. Mia Schirmer.
13: In den letzten 15 Jahren hat sich die Anzahl der Femizidtäter, die älter als 65 sind, mehr als verdoppelt. Laut Tamedia sind 86% der Täter in dieser Alterskategorie Schweizer Bürger. Das gilt auch für die Opfer. Das ist ein grosser Unterschied zu jüngeren Tätern, wo nur die Hälfte der Täter Schweizer Bürger sind. Senioren würden ihre Partnerin vor allem aus Machtgründen töten. Jeder Dritte nimmt seine Frau mit in den Tod, weil er glaubt, sie könne nicht ohne ihn leben. Ein weiterer Drittel sagt, er handle aus Mitleid und wolle die Frau vom psychischen und körperlichen Leid erlösen.
14: Bestellungen bei ausländischen Online-Shops könnten künftig teurer werden. Das befürchtet der Schweizer Konsumentenschutz beim überarbeiteten Gesetz für mehr Produktesicherheit. Ziel der Revision sind neue Vorschriften für den Online-Handel. Auch bürgerliche Parteien warnen vor mehr Bürokratie. Hingegen die Mitte und der Gewerkschaftsbund unterstützen strengere Regeln. Für sie steht die Sicherheit der Produkte im Vordergrund.
12: Nirgends ist die Neutralitätsinitiative so deutlich abgelehnt worden wie in Bern. Die Stadtberner Stimmberechtigten sagten gestern mit 88,9% Nein, teilt die Stadt mit. Damit liefert die rot-grün dominierte Bundesstadt zum dritten Mal hintereinander ein schweizweites Rekordergebnis. Im Juni hatte Bern die keine 10 Millionen Schweiz-Initiative mit fast 84% verworfen. Im März sagte die Stadt mit über 82% Nein zur SRG-Initiative.
10: Auf Englands Straßen sind zehntausende Autos mit sogenannten Geisternummernschildern unterwegs. Diese Schilder wurden von einem neuen Kamerasystem im Südosten Englands entdeckt, berichtet die BBC. Diese Geisterschilder wurden so angepasst, dass sie vom automatischen Kennzeichenerfassungssystem nicht erfasst würden. Dieses System prüft etwa Geschwindigkeitsübertretungen. Die Regierung will nun auf die Geisternummernschilder reagieren.
15: Es kühlt jetzt recht ab in dieser Nacht, um die 10 Grad dann zum Start am frühen Dienstagmorgen. Es wird dann aber wieder sommerlich warm mit bis zu 26 Grad am Nachmittag. Dazu ganz viel Sonnenschein, aber auch zum Teil ein paar wenige Wolken, die uns durch den Tag bringen. Und wenn ihr jetzt gerade unterwegs seid, findet ihr die aktuellen Verkehrsinfos in der Radio 24 App. Ganz eine gute Nacht wünscht euch der Sven Stadelmann.
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2: Die Themen haben heute Schlagzeilen gemacht. Guten Abend.
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2: Ab heute müssen die Ständerätinnen und Ständeräte entscheiden, ob sie die neuen EU-Verträge unterstützen. Das EU-Vertragspaket soll die Beziehung zwischen der Schweiz und der EU neu regeln. Die Verträge würden die Schweizer Demokratie aushebeln, sagt der Schaffhauser SVP-Ständerat Hannes Germann.
3: Welches souveräne Land delegiert wichtige Teile seiner Gesetzgebung an fremde Vertragspartner und zahlt dafür auch noch Milliarden?
2: Der Ständerat wird noch bis Mittwoch über den EU-Deal debattieren. Unter anderem auch, ob es bei der Abstimmung eine Mehrheit von Volk und Kantonen braucht.
4: Das Leben in der Schweiz wird wieder teurer. Laut dem Blick erreicht die Teuerung im September wieder die 1%-Marke. Selina Urech.
5: Von der Miete über das Tanken bis zur Krankenkassenprämie. Fast alles wird teurer. Die Krankenkassenprämie dürfte nächstes Jahr um bis zu 5% steigen, wie das Vergleichsportal bonus.ch schätzt. Eine erwachsene Person zahlt dann im Schnitt 487 Franken pro Monat. Und auch wer mit Öl heizt, trifft es hart. 100 Liter Heizöl kosten über 160 Franken, also rund 70% mehr als letztes Jahr. Bitter, das trifft meistens sowieso Leute mit geringerem Einkommen. Gutverdienende wohnen nämlich häufig in modernen Bauten mit Wärmepumpen oder Solarenergie. Einziger Lichtblick, immerhin die Lebensmittelpreise sind tiefer als noch vor einem Jahr.
4: Das Nein zur Neutralitätsinitiative sorgt auch im Ausland für Schlagzeilen. Mehrere europäische Medien sehen darin ein Festhalten am bisherigen Kurs der Schweiz mit Sanktionen und Zusammenarbeit mit der NATO. Der britische Guardian schreibt etwa von einer Erleichterung in Europa. Die italienische Repubblica sieht im Nein zur Neutralitätsinitiative eine weitere Annäherung der Schweiz an Europa. Enttäuscht vermeldet hingegen das russische Nachrichtenportal Russia Today die Ablehnung.
2: Viele Männer in der Schweiz würden gerne Teilzeit arbeiten. Nur jeder Zehnte setzt den Wunsch auch wirklich um. Das zeigt eine Studie der Universität Zürich. Entscheidend sei dabei das Arbeitsumfeld. In Branchen, in denen Teilzeit akzeptiert ist und die Vereinbarkeit von Beruf und Familie zählt, wagen Männer eher, das Pensum zu reduzieren. Grundsätzlich sind die Bedingungen für Teilzeit in der Schweiz im internationalen Vergleich gut, zeigt die Studie. Die 5 in Großbritannien unter Terrorverdacht festgenommenen Männer sind alle britische Staatsbürger. Das teilt die Anti-Terror-Polizei mit. Sie seien alle unter 30 Jahre alt. Die Männer wurden in der Nacht auf gestern nahe eines britischen Militärstützpunktes 100 Kilometer westlich von London festgenommen. Sie sollen eine terroristische Tat geplant haben. Nähere Angaben machte die Polizei nicht. Britische Medien hatten zuvor über eine Beteiligung des Irans spekuliert. Dieser weist die Vorwürfe zurück.
6: Es kühlt jetzt recht ab in dieser Nacht, um die 10 Grad dann zum Start am frühen Dienstagmorgen. Es wird dann aber wieder sommerlich warm mit bis zu 26 Grad am Nachmittag. Dazu ganz viel Sonnenschein, aber auch zum Teil ein paar wenige Wolken, die uns durch den Tag bringen. Und wenn ihr jetzt gerade unterwegs seid, findet ihr die aktuellen Verkehrsinfos in der Radio 24 App. Ganz eine gute Nacht wünscht euch der Sven Stadelmann.
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2: Die Themen haben heute Schlagzeilen gemacht. Guten Abend.
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2: Ab heute müssen die Ständerätinnen und Ständeräte entscheiden, ob sie die neuen EU-Verträge unterstützen. Das EU-Vertragspaket soll die Beziehung zwischen der Schweiz und der EU neu regeln. Die bilateralen Verträge hätten der Schweiz Wohlstand und Freiheit gebracht, sagt die Zürcher GLP-Ständerätin Tiana Angelina Moser. Wer heute 25 Jahre alt ist, kenne keine Schweiz ohne die EU.
3: Europa ist die beste Freundin, die in Paris studiert, ein Job in Wien, Freunde in Spanien, Verwandte in Italien, die man alle besucht, ohne an der Grenze Hand zu halten. Diese Generation fragt nicht, ob sie zu Europa gehört. Sie lebt es mit einer Selbstverständlichkeit.
2: Der Ständerat wird noch bis Mittwoch über den EU-Deal debattieren.
4: In der Schweiz nehmen Femizide im Rentenalter zu. Demnach stieg der Anteil der Femizide, die von Senioren an Seniorinnen verübt werden, auf 30%. Mia Schirmer.
5: In den letzten 15 Jahren hat sich die Anzahl der Femizidtäter, die älter als 65 sind, mehr als verdoppelt. Laut Tamedia sind 86% der Täter in dieser Alterskategorie Schweizer Bürger. Das gilt auch für die Opfer. Das ist ein grosser Unterschied zu jüngeren Tätern, wo nur die Hälfte der Täter Schweizer Bürger sind. Senioren würden ihre Partnerin vor allem aus Machtgründen töten. Jeder Dritt nimmt seine Frau mit in den Tod, weil er glaubt, sie könne nicht ohne ihn leben. Ein weiterer Drittel sagt, er handle aus Mitleid und wolle die Frau vom psychischen und körperlichen Leid erlösen.
6: Bestellungen bei ausländischen Online-Shops könnten künftig teurer werden. Das befürchtet der Schweizer Konsumentenschutz beim überarbeiteten Gesetz für mehr Produktesicherheit. Ziel der Revision sind neue Vorschriften für den Onlinehandel. Auch bürgerliche Parteien warnen vor mehr Bürokratie. Hingegen die Mitte und der Gewerkschaftsbund unterstützen strengere Regeln. Für sie steht die Sicherheit der Produkte im Vordergrund.
4: Nirgends ist die Neutralitätsinitiative so deutlich abgelehnt worden wie in Bern. Die Stadtberner Stimmberechtigten sagten gestern mit 88,9% Nein, teilt die Stadt mit. Damit liefert die rot-grün dominierte Bundesstadt zum dritten Mal hintereinander ein schweizweites Rekordergebnis. Im Juni hatte Bern die keine 10 Millionen Schweiz-Initiative mit fast 84% verworfen. Im März sagte die Stadt mit über 82% Nein zur SRG-Initiative.
2: Auf Englands Straßen sind zehntausende Autos mit sogenannten Geisternummernschildern unterwegs. Diese Schilder wurden von einem neuen Kamerasystem im Südosten Englands entdeckt, berichtet die BBC. Diese Geisterschilder wurden so angepasst, dass sie vom automatischen Kennzeichenerfassungssystem nicht erfasst würden. Dieses System prüft etwa Geschwindigkeitsübertretungen. Die Regierung will nun auf die Geisternummernschilder reagieren.
7: Es kühlt jetzt recht ab in dieser Nacht, um die 10 Grad dann zum Start am frühen Dienstagmorgen. Es wird dann aber wieder sommerlich warm mit bis zu 26 Grad am Nachmittag. Dazu ganz viel Sonnenschein, aber auch zum Teil ein paar wenige Wolken, die uns durch den Tag bringen. Und wenn ihr jetzt gerade unterwegs seid, findet ihr die aktuellen Verkehrsinfos in der Radio 24 App. Ganz eine gute Nacht wünscht euch der Sven Stadelmann.
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2: Die Themen haben heute Schlagzeilen gemacht. Guten Abend.
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2: Ab heute müssen die Ständerätinnen und Ständeräte entscheiden, ob sie die neuen EU-Verträge unterstützen. Das EU-Vertragspaket soll die Beziehung zwischen der Schweiz und der EU neu regeln. Die Verträge würden die Schweizer Demokratie aushebeln, sagt der Schaffhauser SVP-Ständerat Hannes Germann.
3: Welches souveräne Land delegiert wichtige Teile seiner Gesetzgebung an fremde Vertragspartner und zahlt dafür auch noch Milliarden?
2: Der Ständerat wird noch bis Mittwoch über den EU-Deal debattieren. Unter anderem auch, ob es bei der Abstimmung eine Mehrheit von Volk und Kantonen braucht.
4: Das Leben in der Schweiz wird wieder teurer. Laut dem Blick erreicht die Teuerung im September wieder die 1%-Marke. Selina Urech.
5: Von der Miete über das Tanken bis zur Krankenkassenprämie. Fast alles wird teurer. Die Krankenkassenprämie dürfte nächstes Jahr um bis zu 5% steigen, wie das Vergleichsportal bonus.ch schätzt. Eine erwachsene Person zahlt dann im Schnitt 487 Franken pro Monat. Und auch wer mit Öl heizt, trifft es hart. 100 Liter Heizöl kosten über 160 Franken, also rund 70% mehr als letztes Jahr. Bitter, das trifft meistens sowieso Leute mit geringerem Einkommen. Gutverdienende wohnen nämlich häufig in modernen Bauten mit Wärmepumpen oder Solarenergie. Einziger Lichtblick, immerhin die Lebensmittelpreise sind tiefer als noch vor einem Jahr.
4: Das Nein zur Neutralitätsinitiative sorgt auch im Ausland für Schlagzeilen. Mehrere europäische Medien sehen darin ein Festhalten am bisherigen Kurs der Schweiz mit Sanktionen und Zusammenarbeit mit der NATO. Der britische Guardian schreibt etwa von einer Erleichterung in Europa. Die italienische Repubblica sieht im Nein zur Neutralitätsinitiative eine weitere Annäherung der Schweiz an Europa. Enttäuscht vermeldet hingegen das russische Nachrichtenportal Russia Today die Ablehnung.
2: Viele Männer in der Schweiz würden gerne Teilzeit arbeiten. Nur jeder Zehnte setzt den Wunsch auch wirklich um. Das zeigt eine Studie der Universität Zürich. Entscheidend sei dabei das Arbeitsumfeld. In Branchen, in denen Teilzeit akzeptiert ist und die Vereinbarkeit von Beruf und Familie zählt, wagen Männer eher, das Pensum zu reduzieren. Grundsätzlich sind die Bedingungen für Teilzeit in der Schweiz im internationalen Vergleich gut, zeigt die Studie. Die 5 in Großbritannien unter Terrorverdacht festgenommenen Männer sind alle britische Staatsbürger. Das teilt die Anti-Terror-Polizei mit. Sie seien alle unter 30 Jahre alt. Die Männer wurden in der Nacht auf gestern nahe eines britischen Militärstützpunktes 100 Kilometer westlich von London festgenommen. Sie sollen eine terroristische Tat geplant haben. Nähere Angaben machte die Polizei nicht. Britische Medien hatten zuvor über eine Beteiligung des Irans spekuliert. Dieser weist die Vorwürfe zurück.
6: Es kühlt jetzt recht ab in dieser Nacht, um die 10 Grad dann zum Start am frühen Dienstagmorgen. Es wird dann aber wieder sommerlich warm mit bis zu 26 Grad am Nachmittag. Dazu ganz viel Sonnenschein, aber auch zum Teil ein paar wenige Wolken, die uns durch den Tag bringen. Und wenn ihr jetzt gerade unterwegs seid, findet ihr die aktuellen Verkehrsinfos in der Radio 24 App. Ganz eine gute Nacht wünscht euch der Sven Stadelmann.
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